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2: Weiter geht's mit Fatih, Matti, Valentino. Ich brauch keine

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1: Jetzt mit Smitty. Endlich wieder da.

0: weiter geht's mit Freya. Du hast mich 1000-mal belogen.
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1: Jetzt geht's weiter mit Kaleidosuch mit Eloy, The Silence.

geht's hier weiter mit Anna-Maria Zimmermann, 1000 Träume weit. Ja, und danach hört ihr hier noch The Disco Boys, Taxi nach Paris. Und dann habe ich noch ein Lied und dann meine Outros.

uns beim nächsten Mal wieder, wenn es heißt...

Ja, jetzt haben wir meine zwei Outros gehört und hört ihr. Und jetzt verabschiede mich von euch allen hier, von Anne, Erna, Funky. Ja, und von allen, die sonst so hier zugehört haben. Ich finde, bleibt mein Gott. Euch jetzt viel Spaß mit dem nächsten Moody. Und mich hört ihr wieder 18 Uhr bis 20 Uhr mit den Schlagercharts.

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1: Im Studio Hanna Messerschmidt. Schönen guten Abend. In der KI-Branche schrillen die Alarmglocken. Die KI-Bosse warnen vor ihrer eigenen Technologie, vor den Risiken der künstlichen Intelligenz. Anne Brauer.
2: Wir müssen auf die Bremse treten, sagt Anthropic-Boss Amodei. Er meint, KI-Systeme könnten innerhalb von einem Jahr das ganze Internet übernehmen. Bemerkenswert, Unterstützung kommt nicht nur von Elon Musk, sondern auch von der direkten Konkurrenz. OpenAI-Chef Altman stimmt ihm zu. Und der ChatGPT-Konzern verschiebt wegen solcher Sicherheitsbedenken auch seinen Börsengang. OpenAI und Anthropic wollen offenbar zusammenarbeiten und mehr Aufsicht und Regulation zulassen, um die KI-Entwicklung sicherer zu machen.
1: CSU-Chef Markus Söder stellt sich klar gegen Spekulationen über eine Ablösung von Kanzler Merz. Der Bild am Sonntag sagte er, von der CSU wird es solche Forderungen auf keinen Fall geben. Und weiter.
3: Natürlich ist auch so, dass über Parteien und auch über Personen geredet wird und der Kanzler weiß es. Ihn hat das Ergebnis berührt, ihn berührt natürlich auch die eigenen Zustimmungswerte. Und natürlich muss das Ziel sein, neben Reformpolitik auch die Zustimmung zur Koalition zu verbessern. Aber das ist jetzt ein Stück harte Arbeit und ich glaube, wir tun in der Union gut daran, zusammenzustehen.
1: Zugleich fordert Söder nach dem AfD-Erfolg in Sachsen-Anhalt mehr Tempo von der Bundesregierung. Die bisherigen Ergebnisse seien zu mager. Der Deutsche Richterbund will Strafverfahren vor politischer Einflussnahme schützen und fordert deshalb, das Weisungsrecht von Justizministerien gegenüber Staatsanwaltschaften abzuschaffen. Und zwar schnell, mit Blick auf den AfD-Wahlsieg möglichst noch in diesem Jahr, schreibt der Kölner Stadtanzeiger. Schießt der Ölpreis noch weiter in die Höhe? Saudi-Arabien hat nach Drohnenangriffen eine wichtige Ölpipeline erstmal dicht gemacht. Viele Experten rechnen deshalb mit einem weiteren Preisanstieg, der dann auch hier an den Tankstellen ankommen dürfte. US-Präsident Trump macht den Iran für die Angriffe verantwortlich. Endlich mal gute Nachrichten aus dem VW-Konzern. Der neue vollelektrische Polo ist schon mehr als 30.000 Mal bestellt worden. Das ist deutlich mehr als erhofft, heißt es von VW. Gebaut wird das Modell übrigens in Spanien. In der Fußball-Bundesliga ist der Run der SV Elversberg erstmal vorbei. Gegen den FC Bayern verlor der Aufsteiger mit 1:2. Außerdem gewann RB Leipzig deutlich mit 5:0 gegen den HSV. Die Hamburger bleiben damit Letzter.
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4: Mit KI-Support. Regen gibt es am Abend teils noch, der zieht aber nach Südosten ab. An den Alpen kann es länger nass bleiben. Sonst bleibt's meist trocken und von Nordwesten lockert's auf. Vereinzelt ist auch Nebel dabei. Die Tiefstwerte liegen zwischen 15 und 7 Grad. Morgen am Alpenrand und im Südosten erst noch viele Wolken und etwas Regen, sonst trocken bei maximal 26 Grad.

Ja, das war Chris Elbers Bella Fantastica. Es geht weiter mit Crazy Music Channel. Alpentop. Danach Danny Schönemann, I Don't Miss You. Und Geimockel, heiße Milf mit Honig. Ich glaube, das ist ein Schreibfehler. Das müsste doch Milch heißen, oder?

Ja, das war Günther K. und Andy Stoned mit You Got Me in Pieces. Weiter geht's mit Mattacoustics. Blas ich euch den Marsch. Danach Nadine 7, Ein Bett im Kornfeld in der Oktoberfest-Version. Ja, und alle guten Dinge sind wieder drei aktuelle Neuvorstellungen am Stück. Robert Pirker mit Ohne dich.

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1: Was beim Fahrrad mittlerweile gang und gäbe ist, müsste doch auch beim Auto funktionieren, dachte man sich bei Vilocar, einer Marke der Vilonda GmbH. Denn mittlerweile hat sich das Prinzip des Dienstradleasings etabliert. Bei Vilocar überträgt man dieses Prinzip vom Fahrrad auf das Auto. Vilocar bietet Beschäftigten in dem Fall die Möglichkeit, ein Elektrofahrzeug über den Arbeitgeber zu leasen und die monatliche Leasingrate im Rahmen einer Gehaltsumwandlung aus dem Bruttogehalt zu finanzieren. Das Modell dieses Autoleasings orientiert sich am Prinzip des etablierten Dienstradleasings. Die Nutzerinnen und Nutzer können zwischen rund 100 Fahrzeugen von 30 Marken wählen. Das Angebot reicht von familiengerechten Elektrofahrzeugen bis hin zu sportlichen Elektromodellen. Im monatlichen Paket sind alle Leistungen rund um das Fahrzeug enthalten. Dazu zählen Versicherungsschutz, Wartung und Verschleiß, Zulassung sowie die Lieferung des Fahrzeugs bis zur Haustür. Darüber hinaus ist die Nutzung des Fahrzeugs durch auch Fahranfänger möglich. Die Mitarbeitenden erhalten einen einfachen und risikoarmen Zugang zu elektrischer Mobilität. Mitarbeitende erzielen Preisvorteile von bis zu 60% gegenüber Privatleasing. Dies ist abhängig von der persönlichen Einkommens- und Steuersituation, der Leasingrate und dem Fahrzeugmodell, von Laufzeit und Kilometerleistung. Der individuelle Nettoaufwand wird auf der Plattform transparent dargestellt. Für die Nutzung des Fahrzeugs fallen lediglich die individuellen Ladekosten an, sofern diese nicht vom Arbeitgeber übernommen werden. Vilocar bietet mit dem Angebot den Unternehmen eine flexible Alternative zu klassischen Mobilitätsangeboten und ein interessantes Instrument zur Mitarbeiterbindung und Motivation. Darüber hinaus wird die Erreichung der ESG-Ziele und der Eintritt in die CO2-neutrale Mobilität unterstützt. Die Fahrzeugauswahl, Antragstellung und weitere Schritte werden vollständig digital über die Webseite abgebildet. Dadurch erhalten Mitarbeitende und Arbeitgeber einen transparenten Prozess von der Auswahl des Fahrzeugs bis zur Vertragsverwaltung. Die Vertragslaufzeit beträgt in der Regel 48 Monate. Die Laufleistung kann frei vereinbart werden. Mit VeloSafe schützt Vilocar Arbeitgeber und Mitarbeitende vor finanziellen Risiken, wenn sich die berufliche oder persönliche Situation während der Vertragslaufzeit ändert. Etwa beim Ausscheiden aus dem Unternehmen, Elternzeit oder längerer Krankheit.
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Das war Tobi, die Partyrakete mit Walter. Es geht weiter mit Harry M., der Himmel hängt voller Geigen. Danach Jasmin mit Fire and Ice und Steffen Jüngs mit Noch nicht angekommen im Once and Twice Remix. Habt ihr die Twinge? Lasst es mich wissen.

Mark S. war das für euch mit Total Verrückt. Ja, Total Verrückt geht's jetzt auch weiter hier mit den nächsten drei Neuvorstellungen. Zum ersten Mal bei uns im Programm Tom Stern, Abschied vom Meer. Jo, tschüss, Urlaubszeit langsam rum, wa? Kavila kommt danach für euch mit Noch einmal verrückt. Und Frank Rebell mit 25 Jahre. Wäre ich auch nochmal gerne.

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1: Autofahrer müssen seit diesem Sommer damit rechnen, dass ein Verkehrsvorstoß noch länger verfolgt wird. Seit dem 1. Juli 2026 gilt für viele Verkehrsordnungswidrigkeiten eine deutlich längere Verjährungsfrist. Aus 3 Monaten sind 6 Monate geworden. Betroffen sind unter anderem Geschwindigkeitsverstöße, Rotlichtverstöße, Handyverstöße und viele Parkverstöße. Der Automobilclub von Deutschland, AVD, erläutert, wie es dazu kam und was dies für Autofahrer bzw. Autohalter bedeutet. Interessant ist, dass es hierzu kein aktuelles Gerichtsurteil gab, welches die Frist verdoppelt hätte. Die Änderung wurde vom Gesetzgeber beschlossen und damit begründet, Verkehrsverstöße dadurch effektiver verfolgen und ahnden zu können. Für Autofahrer ist außerdem wichtig, dass die 6 Monate keine starre Garantie bedeuten. Bestimmte Maßnahmen der Bußgeldbehörde können die Verjährung unterbrechen. Nach einer solchen Unterbrechung kann die Frist erneut anlaufen. Die allgemeinen Regeln dazu finden Sie in § 33 des Gesetzes über Ordnungswidrigkeiten. Darüber hinaus gilt die neue 6-Monatsfrist nicht für alle Verkehrsordnungswidrigkeiten. Für bestimmte technische Verstöße an Fahrzeugen oder Fahrzeugteilen sieht das Straßenverkehrsgesetz unter § 26 Absatz 3 Satz 2 beispielsweise eine Verjährungsfrist von 2 Jahren vor. Aus Sicht des AVD ist die Änderung daher kritisch zu betrachten. Zwar kann eine längere Frist den Behörden mehr Zeit geben, Verkehrsverstöße sorgfältig zu bearbeiten. Für Autofahrer bedeutet sie aber vor allem mehr Unsicherheit und längeres Warten auf mögliche Post. Besonders bei Fahrzeugen, die von mehreren Personen genutzt werden, kann es nach Monaten schwieriger sein, sich an eine konkrete Fahrt zu erinnern und den Fahrer eindeutig zuzuordnen. Wer einen Bußgeldbescheid erhält, sollte ihn deshalb nicht automatisch bezahlen, sondern zunächst prüfen, was genau vorgeworfen wird und ob die Angaben stimmen. Gegen einen Bußgeldbescheid kann grundsätzlich innerhalb von 2 Wochen nach seiner Zustellung Einspruch eingelegt werden. Die Höhe eines möglichen Bußgeldes richtet sich nach dem bundeseinheitlichen Bußgeldkatalog. Die wichtigste Botschaft für Autofahrer lautet aber, die bekannte 3-Monats-Frist gibt es nicht mehr. Stattdessen haben die Behörden nun grundsätzlich 6 Monate Zeit und bei bestimmten Verfahrenshandlungen kann sich die Verjährung unterbrechen. Danach beginnt die Frist erneut.
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Ja, das war Bianca Erbe für euch mit Einfach Kind sein. Ja, damit gehen unsere Neuvorstellungen für heute auch schon wieder zu Ende. Wir sind durch. Es geht weiter mit normaler, altbewährter Musik. Zum Beispiel jetzt mit der Münchner Freiheit Herz aus Glas. Danach Heidi Brühl, Wir wollen niemals auseinandergehen. Und Ronny mit Es hängt ein Pferdehalfter an der Wand.

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1: Kürzlich haben wir über das Thema rückengerechte Schulranzen gesprochen. Allerdings verbringen Schülerinnen und Schüler noch mehr Zeit am Schreibtisch als mit dem Ranzen auf dem Rücken. Was die Schreibtische in der Schule angeht, können wir Eltern natürlich nur wenig tun. Anders ist das beim heimischen Schülerschreibtisch. Hier ist es besonders wichtig, auf rückengerechte Möbel zu achten, da sonst schon im Kindesalter die Grundlage für spätere Rückenprobleme geschaffen wird. Worauf man unbedingt achten sollte, erklärt Oliver Käs, renommierter Facharzt für Orthopädie und Unfallchirurgie und Leiter der Sektion Wirbelsäulenchirurgie am Herz-Jesu-Krankenhaus in Dernbach im Westerwald.
2: Man sollte sich nicht den günstigsten Schreibtisch oder den günstigsten Schreibtischstuhl kaufen, sondern man sollte die Arbeitsgeräte an die Größe und an den Bedarf des Kindes anpassen. Das heißt, dass sicherlich ein höhenverstellbarer Schreibtisch und ein dazu passender Stuhl sinnvoll sind.
1: Mittlerweile gibt es ja elektrisch verstellbare Schreibtische in allen Größen und Formen. Als wir vor einigen Jahren schon einmal über das Thema Kinderschreibtische gesprochen haben, waren elektrisch verstellbare Schreibtische noch völliger Luxus für Büroeinrichtungen und kaum bezahlbar. Wäre so etwas für Kinder heute sinnvoll?
2: Heute sieht das tatsächlich anders aus. Die elektrisch verstellbaren Schreibtische sind durchaus erwerbbar. Allerdings macht es für Kinder keinen Sinn, einen solchen Schreibtisch anzuschaffen. Die Kinder sollten einen normalen Kinderschreibtisch und einen normalen Kinderschreibtischstuhl erhalten. Ein elektrisch höhenverstellbarer Schreibtisch bis zur Stehhöhe ist nur für den Arbeitsgebrauch im Büro, wo man 8 Stunden am Tag am Schreibtisch ist, sinnvoll.
1: Somit stellt sich die Frage, was man als Eltern tun sollte. Soll man auf verstellbare Schreibtische völlig verzichten und eventuell alle paar Jahre einfach einen neuen Schreibtisch für das Kind kaufen? Nochmals Oliver Käs.
2: Nein, diese verstellbaren Schreibtische, die man in verschiedenen Rasten hochstellen kann, die sind sicherlich sinnvoll. Und die Schreibtischstühle sind ja in der Regel stufenlos höhenverstellbar.
1: Fazit: Unzureichende Möbel, die zu Haltungsfehlern führen, können ebenso wie ein falscher Schulranzen auf lange Sicht zu Rückenschädigungen führen. Der Satz, für ein Kind reicht auch ein einfacher Tisch oder gar der heimische Küchentisch, ist also grundfalsch und kann somit den Grundstein für spätere, regelmäßige Besuche beim Orthopäden legen.
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0: endlich wieder frei.
1: Sabrina Berger war das für euch mit Endlich wieder frei. Es geht weiter mit der Steve Miller Band und The Joker. Danach Rod Stewart mit Sailing und pur Affen im Kopf.

0: Ja.
1: Schlafen im Kopf.
0: Nee, habe ich nicht. Aber ich weiß, womit es jetzt weitergeht für euch. Und zwar Hampton, The Hamster Dance Song. Danach Andrea Jüngs, heute wird es rote Rosen regnen. Das halte ich für ein Gerücht. Und
1: ich auch rote Rosen.
0: Da wird es auch rote Rosen. Dann geh in den Supermarkt.
1: Ach so,
0: schon zu spät. Naja, morgen dann. Ja, machen wir wieder ein Dreier draus. Drei Hits am Stück. Roland Kaiser, 7 Fässer Wein.

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1: Endlich ist die passende Wohnung gefunden, doch der Vormieter möchte eine stolze Summe für die Einbauküche. Wohnungssuchende sollten dann genau prüfen, was sie übernehmen und ob der verlangte Preis angemessen ist, rät das Infocenter der R&V-Versicherung. Ein Mieter darf Einrichtungsgegenstände aus seinem Besitz natürlich an den Nachmieter verkaufen. Diese Ablösezahlung ist grundsätzlich zulässig. Die beiden Parteien schließen damit einen normalen Kaufvertrag, sagt man bei der R&V-Versicherung. Verpflichtet ist der Nachmieter dazu jedoch nicht, etwa wenn er bereits eine eigene Küche besitzt. Eine vereinbarte Ablöse wird zudem meist nur fällig, wenn der Mietvertrag tatsächlich zustande kommt. Bei fest mit der Wohnung verbundenen Einbauten gelten andere Regeln. Wer etwa einen Bodenbelag verlegt oder ein WC eingebaut hat, kann dafür vom Nachmieter in der Regel keine Ablöse verlangen, so die R&V. Im Gegenteil, ob solche Einbauten in der Wohnung bleiben dürfen, muss der Vormieter mit dem Vermieter klären. Dieser kann auch verlangen, dass die Einbauten vor dem Auszug entfernt werden. Haben sich Vormieter und Nachmieter auf eine Übernahme verständigt, können sie den Kaufpreis aushandeln. Dabei gibt es jedoch Grenzen. Die Ablösezahlung darf den Zeitwert der Möbel nicht um mehr als 50% übersteigen, sagt man bei der R&V. Ist eine gebrauchte Küche zum Zeitpunkt des Verkaufs beispielsweise noch 2.000 Euro wert, darf der Kaufpreis demnach höchstens 3.000 Euro betragen. Hat der Nachmieter einen deutlich überhöhten Preis bezahlt, kann er den zu viel gezahlten Betrag zurückfordern. Etwas anderes sind Abstandszahlungen. Dabei verlangt der Vormieter Geld allein dafür, dass er die Wohnung früher räumt oder auf sein Mietrecht verzichtet. Eine solche Vereinbarung ist unwirksam, sagt man. Erlaubt ist hingegen, dass der neue Mieter nachweislich entstandene Umzugskosten des Vormieters übernimmt. Weitere Tipps des R&V-Infocenters: Eine Ablösevereinbarung muss nicht zwingend schriftlich sein. Trotzdem ist es sinnvoll, den Zustand der übernommenen Möbel sowie den Kaufpreis schriftlich festzuhalten. Den Kaufpreis erst bezahlen, wenn der Mietvertrag tatsächlich zustande kommt. Wirkt der verlangte Preis überhöht, sollten Nachmieter den Zeitwert der Möbel prüfen und sich Anschaffungsbelege oder Rechnungen zeigen lassen. Und soll der Vermieter früher ausziehen, ist ein Mietaufhebungsvertrag mit dem Vormieter der richtige Weg, nicht eine unzulässige Abstandszahlung.
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0: Ja, the most beautiful girl in the world. Ich glaube, das ist unsere DJ Vicky im Hintergrund, oder?
1: Was?
0: The most beautiful girl in the world?
1: Nee.
0: Nee, bist du nicht?
1: Vielleicht.
0: Vielleicht. Okay, vielleicht, sagt sie. Ich weiß nicht, ob ihr sie gehört habt. Sie ist ein bisschen weit weg und ein bisschen leise. Ja, dafür geht's jetzt etwas lauter weiter mit Alexander Klaas. Take me tonight. Machst du das dann auch gleich, Schatz? Danach Bata Illic mit Komm auf das Schiff meiner Träume und Lorenz Büffel mit Beate die Harte.

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3: 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Also das Allerschönste, was Füße tun können, ist tanzen.
4: Okay.

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2: Ja, hallo! Herzlich willkommen zu meiner Party-Time am Montag um 20 Uhr mit eurer Sandri!
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Ja, als nächstes haben wir die ersten drei Lieder. Sandy Wagner mit Baby I Love You. Dann Tanja Redd mit Disco Polka. Dann die Baseballs mit Don't Worry, Be Happy. Viel Spaß!

0: Ja, als nächstes Andrea Berg, auch heute noch. Dann Anastasia mit und Peter Maffay mit Just You. Und dann nochmal Andrea Berg, viel zu schön, um wahr zu sein. Viel Spaß!
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Ja, als nächstes hört ihr Aqua mit Mai oh Mai. Dann Anna-Maria Zimmermann, die Tanzfläche brennt. Na, ich hoffe nicht zu doll. Wir wollen ja noch tanzen, nicht wahr? Dann Artgar Funkel mit I only have ice for you.

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2: Im Studio Holger Dilk. Schönen guten Morgen. Kanzler Merz hat mit Blick auf die hohen Spritpreise neue Entlastungen angekündigt. Die SPD fordert zum Beispiel einen Preisdeckel. Das CDU-geführte Wirtschaftsministerium ist skeptisch. Hanna Messerschmidt.
3: Ein Spritpreisdeckel, ähnlich wie der in Luxemburg, lasse sich nicht einfach auf Deutschland übertragen, hieß es am Abend. Eine Preisobergrenze könnte außerdem Investoren abschrecken und zu Engpässen bei der Kraftstoffversorgung führen. Auch eine Übergewinnsteuer für Mineralölkonzerne lehnt das Ministerium von Wirtschaftsministerin Reicher ab. Sie schlägt vor, einkommensschwache Haushalte mit direkten Zahlungen zu entlasten.
2: Die teuren Maskenkäufe während der Corona-Pandemie sind wieder einmal Thema. Heute beschäftigen sie den Bundesgerichtshof. Colin Mock, worum geht es vor dem BGH genau?
4: Ausnahmsweise nicht darum, dass 5,7 Milliarden Masken gekauft wurden, nur damit ein Großteil wieder vernichtet wird, sondern um die Preisgarantie vom damals von Jens Spahn geführten Gesundheitsministerium. Maskenlieferanten verklagen den Bund, weil der in manchen Fällen wegen angeblich fehlerhafter oder verspäteter Lieferungen nicht zahlen wollte, obwohl es eben diesen fixen Preis für Masken gab. Verhandelt wird heute über 4 Fälle, es geht aber um Hunderte und mehr als 2 Milliarden Euro. Das BGH-Urteil könnte für den Rest dementsprechend wegweisend und für den Bund recht teuer werden.
2: In ganz Europa soll es einheitliche neue Social-Media-Regeln für Kinder und Jugendliche geben. Die EU-Kommission stellt dazu heute ihre Pläne vor. Erwartet wird ein Stufenmodell. Damit das alles funktioniert, braucht es eine Altersüberprüfung. Datenschützer sehen das kritisch. Deutschland und die USA wollen in Sachen Verteidigung enger zusammenarbeiten. Verteidigungsminister Boris Pistorius hat dazu eine Absichtserklärung mit seinem Amtskollegen Pete Hegseth unterschrieben. Heute nimmt Pistorius in den USA einen neuen Kampfjet für die Bundeswehr in Empfang. Wie gesund sind die Pflanzen auf der Erde? Das will die Europäische Weltraumorganisation ESA mit einem neuen Satelliten überwachen. Der nimmt sonst nicht sichtbares Rotlicht wahr, also kann quasi in die Pflanzen hineinschauen. Daraus lässt sich dann ableiten, ob zum Beispiel mehr gewässert oder anders gedüngt werden soll.
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5: Mit KI-Support. Wolkig ist es heute und es kann immer mal wieder regnen. Dazu sind auch einzelne Gewitter dabei. Am Nachmittag wird es vor allem vom Erzgebirge bis zu den Alpen kräftiger. An den Alpen zieht später auch länger Regen durch. Sonst bleibt es oft trocken. Die Höchstwerte liegen bei 18 bis 24 Grad. Morgen erstmal viele Wolken, später freundlicher, maximal 24 Grad.

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0: Die Dame, die wir da gehört haben, das war die Susan. Die Susan Norman. Ja, guck an. Roy Orbison hat das Ding im Original gesungen und Chris Norman hat ihn eben mal so jetzt interpretiert in seiner Variante. Herzlich willkommen zu meiner Sendung
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0: Mittwoch, der 16. September ist heute, 2026, das Jahr. Und ihr hört die Sendung Der Morgen mit Gernot. Die gibt's montags bis freitags von 6 bis 9 Uhr live und unlive mitten in der Nacht. Von 3 Uhr bis 6 Uhr an immer die Wiederholung vom Vortag. Zur vollen Stunde hört ihr bei mir Nachrichten, Sport und Wetterbericht in kompakter Variante. In der 20. Sendeminute ein kleiner Beitrag, um halb dann den Wetterbericht und 10 nach halb gucken wir mal, wer heute Geburtstag hat. Musikalischerseits der stete Wechsel von deutsch in nicht deutsch gesungenem Liedgut, dazwischen die aktuelle Uhrzeit und zack ist der Drops so gut wie gelutscht. Somit, ihr Lieben, haben wir nach Chris Norman und All I Have to Do Is Dream was Deutsches. Na klar, logisch. Aber warte mal, erstmal die Uhrzeit. 6 Uhr und 8 Minuten haben wir's. 8 Minuten nach 6. Wir hören Mary Rose und die besingt den Titel Heiß und Kalt. Schön, dass ihr da seid, ihr Lieben, und wir zusammen mit dem Kaffee kleckern.

0: Mary Rose hat sich gerade aus dem Urlaub gemeldet, so ein bisschen, ne? Über die Social Medien, wie man so neudeutsch sagt, ne? Mit Lena Valaitis zusammen. Ja, sie ist ja im ähnlichen Alter, sind beide unweit voneinander entfernt und machen sich einen bunten Namen, sich auch verdient. Sie sind beide, ja, Rentner, logischerweise, und haben uns mit Jahrzehnten mit dufter Unterhaltungsmusik versorgt. Und das nicht schlecht. Ich gucke gerade auf die Hörerzahlen. Entweder stimmen die jetzt endlich wieder, oder es haben heute extrem viel Hörer eingeschaltet hier am frühen Morgen. Seid ihr alle aus dem Bett gefallen, oder wie? Sonst sind in der ersten Stunde nicht ganz so viel Hörer. Also deutlich mehr. Na gut, aber ich freue mich dafür. Ja, danke fürs Einschalten und Zuhören hier. Mit der Gusche aus dem wunderschönen Märkischen Oderland. Ihr wisst schon, der Typ hier hinter den beiden Mikrofonen, der sie amüsiert wie Bolle auf dem Milchwagen, für euch dufte Mucke zu spielen. Den nächsten Song, der heißt Mr. Sandman, und ich kenne den eigentlich nur von Emmylou Harris. Aber der ist ja gar nicht von ihr. Sie hat den zwar unheimlich erfolgreich gesungen, im Original ist das Ding von den Cordettes. Und das Ding ziehen wir uns jetzt mal rein. Mr. Sandman im Original.
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0: Mr. Sandman von den Cordettes, ja, im Original hier gehört eben, und ich sagte ja eingehend, dass ich den eigentlich eher von Emmylou Harris kenne, aber egal, macht nichts, auch mal das Original nicht verkehrt, aber muss ja nicht immer nachgespielte Sachen spielen, Gerlot, bist du schon wach? Noch nicht ganz. Bill Jersey singt Ich sag ja, und das Ganze um 6 Uhr und 16 Minuten, eine Minute nach Viertel 7.
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0: Mail Jersey, ne? Ich sag ja. Und ein bisschen erkannt, ja? Die Fans wissen genau, das Ding ist doch mir irgendwie so bekannt, kommt mir das vor, richtig. Aus der Feder von Drafi Deutscher. Genau. Wir hören jetzt den Beitrag. Wir haben es jetzt 26 Minuten, 10 Minuten vor 7:30. Und danach singen die Hollies Stopp, Stopp, Stopp, Stopp, Stopp, Stopp, Stopp, Stopp, Stopp, Stopp, Stopp, Stopp. So ähnlich zumindest. Mit einer Axt in der Hand hat sich in der westaustralischen Kleinstadt Esperance ein 7-jähriger Knirps als Räuber versucht. Der bewaffnete Nachwuchsbandit stand am Montag plötzlich vor dem Besitzer des Hotels Blue Water Lounge, Stuart Gleason, und verlangte von ihm, das Geld aus dem Safe herauszugeben. Am Dienstag erinnerte sich Gleason immer noch mit einiger Verwunderung an einen kleinen Lockenkopf mit piepsiger Stimme, der rief: Gib mir das Geld oder ich bringe dich um. Dann verließ den Kleinen offenbar der Mut und rannte weg. Die Polizei kam dem 7-Jährigen schnell auf die Spur. Sie brachte ihn zu den Eltern zurück. Weil der Junge ganz offensichtlich noch nicht strafmündig war, verzichteten die Beamten darauf, eine Anzeige aufzunehmen. Die Axt hatte der Knirps übrigens aus dem Bestand des Hotels entwendet.
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0: Die Hollies und Stop, Stop, Stop. Hier in meiner Sendung der Morgen mit Gernot. Ja, wir gucken jetzt gleich aufs Wetter, aber erstmal haben wir 6 Uhr und 25 Minuten, 5 Minuten vor 6:30. Hören wir erstmal ein schönes Medley mit Ivo, ja? Das heißt mit offenen Karten Mix. So heißt das Medley.
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0: 6:30 Minuten haben wir es, genau 6:30. Ivo mit seinen mit offenen Karten Mix hier in meiner Sendung Der Morgen mit Gernot. Wir wenden uns jetzt dem Wetter zu und wie immer können sich ein paar Verbrauchertipps anschließen. Wer einen solchen Sender eingeschaltet hat, wer nicht, der hat Glück, der hört sofort The Cloud und Save Me. Aber erst das Wetter.
1: Mit KI-Support. Wolkig ist es heute und es kann immer mal wieder regnen. Dazu sind auch einzelne Gewitter dabei. Am Nachmittag wird es vor allem vom Erzgebirge bis zu den Alpen kräftiger. An den Alpen zieht später auch länger Regen durch. Sonst bleibt es oft trocken. Die Höchstwerte liegen bei 18 bis 24 Grad. Morgen erstmal viele Wolken, später freundlicher, maximal 24 Grad.

0: Man sagt ja immer nach die Mädchenband, ja, aber da war auch manchmal der ein oder andere Mann mit zugange in der Formation. The Cloud und Save Me. Ja, aber generell wurde sie so hingestellt, weil das mehrheitlich Mädels waren und richtig gut musikalisch unterwegs, wie wir es eben gehört haben. Wer auch immer musikalisch gut unterwegs ist, ist die Marianne Rosenberg. Ich denk an dich, hören wir jetzt in Deutsch. Gestern hatten wir sie gehört in der englischen Variante, ne, mit demselben Song. 6 Uhr und 36 Minuten haben wir es, 6 Minuten nach 6:30.
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Die georgisch-britische Sängerin und Musikerin Katie Melua, die wird heute 42 Jahre alt, ja, am 16. September 1984 geboren. Wer hat heute noch Geburtstag? Ach, hier eine deutsche Politikerin von den Grünen? Nein, nein, die wollen Brandmauer. Kriegen sie. Keine Erwähnung und keine Gratulation. Solange die Brandmauer von denen aufrechterhalten wird, ist sie von meiner Seite auch hoch. Gleiches Recht für alle. Pech gehabt, bekannte Politikerin, aber hier von so einer Partei da, die mit der komischen Farbe, ihr wisst schon. Nee. Alexis Bledel, die hat heute auch Geburtstag, 45 Jahre wird sie alt, die US-amerikanische Schauspielerin und Fotomodell. Wen haben wir noch auf der Agenda? Genau. Und zwar David Copperfield, ne? Der wird heute 70 Jahre alt, ne? Der US-amerikanische Illusionist. So ist es. Ja, was der manchmal so für Zaubertricks drauf hatte, da kriegt man bis heute noch das Grübeln, ne? Der US-amerikanische Schauspielerin Mickey Rourke wird heute 74 Jahre alt. Auch da herzlichen Glückwunsch. Dann der Politiker, der keine Brandmauer hochhält. Den können wir erwähnen, ja. Ist ja beim BSW. Tatsächlich, Oskar Lafontaine, der deutsche Politiker, wird heute 83 Jahre alt und Partner von der Frau Wagenknecht. Guck an, wen haben wir noch? Peter Falk, der US-amerikanische Schauspieler, der ist aber leider im Alter von 83 Jahren 2011 von uns gegangen, hätte aber heute Geburtstag gehabt. Dann haben wir noch B.B. King, der US-amerikanische Blues-Gitarrist und Sänger, der ist 1925 geboren und 2015 im Alter von 89 Jahren gegangen. Wen haben wir noch? Ah ja, na klar. Der das Geburtstagsständchen jetzt singt. Und das ist in diesem Fall die niederländische Sängerin Luna. Ja, Luna wird heute 52 Jahre alt. Herzlichen Glückwunsch dafür. Und singt tut's jetzt auch bei Lando.

0: Nicht schlecht, wa, Herr Specht? Ja, die Luna, die hat heute Geburtstag und durfte das Geburtstagsständchen singen bei Lando. Ihr Lieben, uhrzeitmäßig ist es jetzt 6:47. Ja, 2 Minuten nach 6:45. Alle, die jetzt auf der Maloche müssen, wünsche ich einen tollen Mittwoch, einen schönen Wochenteiler. Und wir hören es dann Donnerstag früh wieder. Ja, viele hören tatsächlich, wie ich immer zu sagen pflege. Und es stimmt auch tatsächlich so ab 5:30 zu, ja, der letzten Wiederholungsstunde. Da schalten schon etliche ein. Und hören mir noch zu von den Sachen, die ich gestern so erzählt hatte. Ne? Also dann bis morgen und einen schönen Wochenteiler. Alle anderen schön artig zuhören. Jetzt hören wir Peter Kraus und der besingt den Titel, den viele auf der Agenda hatten. Ricky Nelson, Jan und Kjeld, René, Collo, Manuela, Silvio Francesco, die Strandjungs, Peter Beil, Gigi Anderson, Phil und John und. Ich rede vom Song Hey! Beziehungsweise ohne Hey, Hello, so fängt's an. Hello, Mary Lou. Hören wir gleich mit Peter Kraus. In wenigen Sekunden geht's los.
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0: Genau, Peter Kraus und Hello Mary Lou hier in meiner Sendung, der Morgen mit Gernot um 6:51, 9:07 in der Zwischenzeit. Haben wir's. Jetzt gibt's noch so einen Knaller, den auch etliche gesungen haben. Im Original müsste das Rudi Schurike gewesen sein. Irgendwann Ende der 40er, 48 oder so, 1948 hat er das Ding im Original gesungen und dann viele, viele andere haben das Ding schon nachgesungen. Auch Instrumentalfassungen ohne Ende von verschiedensten Interpreten gibt es. Wir hören diesen Titel jetzt mal von den Flippers. Die Rede ist von den legendären Capri-Fischern.
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Ja, Rudi Schurike war der erste Künstler, der diese Nummer gesungen hatte. An Volksmusik. Volkstitel ist das. So, Volksmusiktitel, Volksmusik, Volkstitel. So, jetzt haben wir es. Okay, wie auch immer. Die Helga Hahnemann, die macht jetzt das Schlusslicht. Einen Sechser im Lotto hätte sie gerne. Ja, wer nicht. Wir haben es 6 Uhr und 56 Minuten, 4 Minuten vor 7. Gleich gibt's die Nachrichten, Sport und Wetterbericht in kompakter Variante. Und dann hören wir uns zur zweiten Stunde wieder, wenn es heißt, der schon wieder. Oder so ähnlich zumindest. Bis gleich, ihr Lieben. Dranbleiben!

0: Zeit. Es ist 7 Uhr. 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
2: Im Studio Holger Dilk. Schönen guten Morgen. Menschen mit wenig Geld sollen wegen hoher Energiepreise gezielter entlastet werden. Das verlangen Verbraucherschützer. Sie halten dagegen einen neuen Tankrabatt für den falschen Weg. Mehr von Dirk Justes.
3: Ramona Popp vom Verbraucherzentrale Bundesverband fordert Hilfen für Haushalte, die Energiekosten kaum noch stemmen können. Der Neuen Osnabrücker Zeitung sagte sie, Entlastungen dürften sich nicht nur auf Sprit konzentrieren. Die Spediteure in Deutschland fordern eine Preisobergrenze für Kraftstoffe wie etwa in Belgien. Verbandsprecher Dirk Engelhardt sagte der Augsburger Allgemeinen, dass hilft nicht nur Unternehmen, sondern schützt auch die Verbraucher vor übermäßigen Preisanstiegen. Kanzler Merz hat wegen hoher Spritpreise Entlastungen angekündigt.
2: Welche Regeln sollen in Europa für Kinder und Jugendliche auf Social-Media-Plattformen gelten? EU-Kommissionspräsidentin von der Leyen stellt am Vormittag ihre Pläne vor. Gisa Weber.
4: Es wird ein abgestuftes Modell erwartet. Für unter 13-Jährige wären dabei Insta, TikTok und Co. tabu. Ab 13 gibt es dann schrittweise mehr und mehr Zugang zu Social Media, teils mit elterlicher Erlaubnis und altersgerechten Versionen. Durchgesetzt werden soll das mit einer Altersüberprüfung. Morgen folgt dann der konkrete Gesetzesvorschlag. Bis die Regeln greifen, wird es dann noch dauern. Erst beraten dann noch das EU-Parlament und die Mitgliedstaaten über die Vorschläge.
2: Die teuren Maskenkäufe während der Corona-Pandemie sind wieder einmal Thema. Heute beschäftigen sie den Bundesgerichtshof. Lieferanten hatten den Bund verklagt, weil der Käufe zu einem fixen Preis garantiert hatte, dann aber wegen angeblicher fehlerhafter oder verspäteter Lieferungen nicht zahlen wollte. Deutschland und die USA wollen in Sachen Verteidigung enger zusammenarbeiten. Verteidigungsminister Boris Pistorius hat dazu eine Absichtserklärung mit seinem Amtskollegen Pete Hegseth unterschrieben. Heute nimmt Pistorius in den USA einen neuen Kampfjet für die Bundeswehr in Empfang. Wie gesund sind die Pflanzen auf der Erde? Das will die Europäische Weltraumorganisation ESA mit einem neuen Satelliten überwachen. Der nimmt sonst nicht sichtbares Rotlicht wahr, also kann quasi in die Pflanzen hineinschauen. Daraus lässt sich dann ableiten, ob zum Beispiel mehr gewässert oder anders gedüngt werden soll.
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5: mit KI-Support. Viele Wolken gibt es heute Morgen erstmal und dazu kann es immer mal wieder regnen. Vereinzelt sind auch Gewitter dabei. Im Lauf des Tages ziehen die Schauer rüber Richtung Osten. Nachmittags wird's an den Alpen mit teils kräftigen Gewittern richtig ungemütlich. Später dort sogar länger Regen. Sonst bleibt's oft trocken bei 18 bis 24 Grad. Morgen erst noch viele Wolken, später freundlicher und meist trocken, maximal bis 24 Grad.

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0: Qu'est-ce que la? Die französische Variante, ja? Ihr werdet mit Sicherheit die Melodie erkannt haben. In Deutsch singt sie den Titel selbstverständlich auch. Und zwar, was hat sie, was ich nicht habe? Katja Epstein war der Opener der zweiten Stunde meiner Sendung
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0: Mittwoch ist heute. Mittwoch, der 16. September 2026. Ihr hört wie immer die Sendung Der Morgen mit Gernot, die es montags bis freitags live gibt von 6 bis 9 Uhr und unlive von 3 Uhr in der Nacht bis 6 Uhr an, immer die Wiederholung vom Vortag. Zur vollen Stunde werdet ihr wie immer informiert bei mir, wie es üblich ist, zur vollen Stunde mit Nachrichten, Sport und Wetterbericht in kompakter Variante. Dann in der 20. Sendeminute gibt es einen kleinen Beitrag meinerseits und um halb die Wetteraussichten. 10 nach halb so circa plus minus Peng. Gucken wir, wer heute Geburtstag hat. Musikalischerseits seid ihr es gewohnt, ne, die mir langjährig zuhören, aber ich muss es immer wieder mal sagen, weil es immer wieder neue Hörer gibt. Ja? Ich freue mich darauf, die Alteingesessenen können es schon mitsingen, aber es ist nun mal so, man muss ja für alle die Informationen darreichen. Darreichen gefällt mir sehr gut, hier fällt mir wieder sehr gut. Ja? Füttern soll man ja nicht sagen, also darreichen, gut. Okay, zumindest gibt es bei mir immer einen deutschsprachig gesungenen, gefolgt von einem nicht deutschsprachig gesungenen Titel, dazwischen die aktuelle Uhrzeit und das dann immer im Wechsel. 7 Uhr und 8 Minuten haben wir es, 8 Minuten nach 7 und nach Katja Epstein in Französisch gibt es was Deutsches mit Wenke Mürrer. Sie meint eine Mark für Charlie. Aha, naja, am Titel, an der Titelzeile könnt ihr schon erkennen, dass das Ding ein bisschen älter ist, ne? Wie lange haben wir den Euro jetzt? Seit 2002, wa? 1. Januar 2002? Ich glaube, ja, da wurde der dann eingeführt. Okay, Wenke Mürrer ist noch bei der Mark. Ja, die gute alte deutsche Mark. Schön, dass ihr da seid. Moin, moin und danke fürs Einschalten.

0: Genau, Charlie ist pleite. Oder hat sie so gerne das Pleite? Ja, könnte auch sein. Es gibt ja viele, die in der Zwischenzeit ein bisschen gucken müssen auf den Euro. In diesem Fall nicht mehr Mark. Ja, wenn ich mir die Tankpreise angucke, oha. Ja, der Typ da zwischen Februar und April will ja da was gegen machen. Dem ist jetzt aufgefallen, dass die sehr teuer sind. Also, dass der Sprit sehr teuer ist. Was? Nein. Ist doch Quatsch, da geht doch noch was nach oben. Also 3 Euro für einen Liter würde schon gehen, oder, Herr Baron von Münchhausen? Ja, ich sag euch auch warum, weil der muss es ja nicht bezahlen. Der hat in seinem Leben noch nie Benzin selber bezahlt. Nee, dann macht er der Steuerzahler für ihn, wenn er hin und her gekutscht wird. Wir hören Vanity Fair und Rock'n'Roll is back um 7 Uhr und 13 Minuten, 2 Minuten vor Viertel 8.
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0: Vanity Fair und Rock'n'Roll is back. Nicht nur der, sondern auch Country Music ist bei mir in der Sendung Der Morgen mit Gernot back. Tatsächlich, Truckstop hören wir aus dem Album Ein Stückchen Ewigkeit den Titeltrack. Genau, Ein Stückchen Ewigkeit. Gleich, in wenigen Sekunden geht's los. Wir haben 7 Uhr und 16 Minuten, eine Minute nach Viertel 8.
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0: Ein Stückchen Ewigkeit, das Album, ja, und hier den Titeltrack daraus mit gleichnamigen, logisch, weil es ja der Titeltrack ist, muss er ja gleich haben, ne? Gleich heißen. Truckstop um 7:21 Uhr, das 21, 9 Minuten vor 7:30 Uhr haben wir es. Der versprochene Beitrag, den hören wir jetzt. Und dann gibt's Eruption mit Runaway. Ach ja, da war doch die Musik tanzbar. Eine 27-jährige Briefträgerin ist in Leverkusen völlig grundlos von einer jähzornigen Rentnerin verprügelt worden. Nach Polizeiangaben vom letzten Donnerstag hatte die etwa 70-jährige alte Seniorin die Postbedienstete zunächst mit den Worten »Verpiss dich, du wirfst die Post sowieso falsch ein« auf der Schwelle des Mietshauses empfangen. Dann griff die tobsüchtige Frau zu einem Besenstiel und schlug die Jüngere damit so, dass sie samt Postsack flüchten musste.
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0: Schöne Nummer, ne? Von Eruption. Ja, nachgesungen. Aber hier dargestellt, Runaway. Schöne Nummer. 7 Uhr und 26 Minuten haben wir es in der Zwischenzeit. 4 Minuten vor 7:30. Lucy Lectric. Ah, so heißt sie. Lectric. Lecky Tegen, Meister der flinken Zunge, oder? Gernot. Lucy Lectric. Hey, Süßer. Ja, und keine Panik, liebe Eltern, die Sendung bleibt jugendfrei. Nur, dass der nächste Titel aus dieser Rubrik ist...
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0: Lucy Electric. Hey, Süßer, hier in der Sendung Der Morgen mit Gernot. 7 Uhr und 30 Minuten haben wir es, genau halb 8. Exakt Halbzeit meiner Sendung Der Morgen mit Gernot. Auch Halbzeit der zweiten Stunde und auch Halbzeit der ganzen Woche. Was für eine Halbzeit. Mein lieber Mann, wir hören jetzt die Wetteraussichten. Ein paar Verbrauchertipps, wie immer, können sich anschließen. Und dann gibt's Elena Miles und Black Velvet. Aber zunächst das Wetter.
1: Mit KI-Support. Viele Wolken gibt es heute Morgen erstmal und dazu kann es immer mal wieder regnen. Vereinzelt sind auch Gewitter dabei. Im Lauf des Tages ziehen die Schauer rüber Richtung Osten. Nachmittags wird es an den Alpen mit teils kräftigen Gewittern richtig ungemütlich. Später dort sogar länger Regen. Sonst bleibt es oft trocken bei 18 bis 24 Grad. Morgen erst noch viele Wolken, später freundlicher und meist trocken, maximal bis 24 Grad.

0: Elena Miles und Black Velvet. Hier um 7 Uhr und 36 Minuten, 6 Minuten nach 7:30. Jetzt gehen wir mal wieder in die neue Deutsche Welle-Zeit. Da müsste ich eigentlich noch mal ein paar Titel raussuchen. Da gibt's ja noch etliche mehr, wie ich in der Rotation habe. Ich werde mal gucken. Am Wochenende nehme ich mir mal die Zeit und guck mal, was man da alles noch so rauskramen kann. Denn die war ja recht groß und breitfächerig, ne? Über mehrere Jahre. Wann fing das an? So Ende 81, so da die ersten Titel. Und dann bis hoch nach 86, ne? So circa 5 Jahre mit der Hochzeit 1983, ne? Die neue Deutsche Welle. Ja, Joachim Witt hören wir mit dem Goldenen Reiter.
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Die georgisch-britische Sängerin und Musikerin Katie Melua, ja, die wird heute 42 Jahre alt, am 16. September 1984 geboren. Wer hat noch heute am 16. Geburtstag? Alexis Bledel, ja, die US-amerikanische Schauspielerin und Fotomodell, wird heute 45 Jahre alt. Wen haben wir noch? Auf der Bratpfanne? Nein, auf der Pfanne. Ja. Immer mit der Ruhe. Ha, David Copperfield, der US-amerikanische Illusionist, der wird heute 70 Jahre alt. Ja, schöne Zaubertricks. Manche sind heute noch als Geheimnis, wie er das gemacht hat. Naja, sonst wären es ja keine Zaubertricks, ne? Der US-amerikanische Schauspieler Mickey Rourke, der wird heute ganze 74 Jahre alt. Auch da herzlichen Glückwunsch. Und der deutsche Politiker Oskar Lafontaine, ja, seines Zeichens auch Partner von der Frau Wagenknecht. Ja, der wird heute 83 Jahre alt. US-amerikanische Schauspieler Peter Falk, den kenne ich auch noch von Klumbumbus, genau. Der hätte heute auch Geburtstag gehabt, ist aber im Alter von 83 Jahren 2011 von uns gegangen. B.B. King, der US-amerikanische Blues-Gitarrist und Sänger, der wäre auch heute dran mit Geburtstag. Der ist allerdings auch 2015 mit 89 Jahren verstorben. Wer singt? Die Luna. Die Luna singt, die niederländische Sängerin. Die wird heute 52 Jahre alt. Und das Geburtstagsständchen, ja, einer ihrer bekanntesten Songs, denke ich mal, Bailando. Hören wir uns jetzt an.

0: Luna war das. Luna und der Titel bei Lando hier in der Sendung Der Morgen mit Gernot. 7 Uhr und 47 Minuten haben wir es jetzt. 2 Minuten nach 7:45 haben wir es. Einer seiner ersten Titel, mit denen er richtig erfolgreich war. Naja, eigentlich kann man es gar nicht so anmoderieren. Der hat ja schon weit vorher, der nächste Interpret, Musik geschrieben für andere, für seine Mitstreiter und auch für sich selber, dann auch mit einem anderen Pseudonym. Aber wie es dann so richtig losging unter seinem bekanntesten Namen, nämlich Gigi Anderson, da war unter anderem ein Titel bei, der hieß Mädchen, Mädchen und der ist bis heute sehr, sehr, sehr gerne gehört und gespielt. Hören wir gleich in wenigen Sekunden.
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0: Flotter Disco Fox. Zum Wachwerden und gute Laune bekommen, leichtes Schmunzeln oder auch Mitwippen des linken und rechten großen Zehs. Gigi Anderson, seines Zeichens, ja, Musikvirtuos im wahrsten Sinne des Wortes. Mädchen. 7:51 haben wir es, 8:09. Wer auch Ahnung hat, wie man Musik komponiert, ist Dieter Bohlen. Ob ihr es nun glaubt oder nicht, aber es ist halt so, ne? Wenn nicht, wir gucken alle gemeinschaftlich auf sein Bankkonto. Ja, Gernot hat immer recht, sage ich doch. Blue System hören wir jetzt mit Dam Dam. So sieht's aus. Ich mag den Dieter ganz gerne und seine Musik. Ja, und wer nicht, der muss eben halt die nächsten 4 Minuten und 13 Sekunden leiser machen und dann wieder lauter.
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0: Ja, am frühen Morgen so schön tanzbare Rhythmen. Ist genau das Richtige zum Munterwerden, zum Flotten Munterwerden und ein bisschen Grinsen im Gesicht reinbekommen. Richtig. Blue System und Dum Dum. Ja? Nicht ganz so häufig gespielt, ne? Fällt mir da ein bei dem Song. Andere Titel von Blue System oder auch Modern Talking werden rauf und runter gedudelt. Der hier nicht ganz so häufig. Macht nichts, deswegen trotzdem eine schöne Nummer. Als letztes haben wir noch Uwe Busse und der besingt den Sommer 76. An den kann ich mich sehr wohl entsinnen. Da gab es noch so einen Klimawandelmüll und so einen Schwachsinn alles nicht. Und trotzdem war er heiß. Ja, mit 40 Grad. Den noch bis ran an die Nachrichten, Sport und Wetterbericht. Und dann hören wir uns zur dritten und letzten Stunde wieder. Bis gleich, ihr Lieben.
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0: die Zeit. Es ist 8 Uhr. 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
2: Im Studio Holger Dilk. Schönen guten Morgen. In der Debatte über die hohen Spritpreise meldet sich auch das Handwerk zu Wort. Der Sächsische Handwerkstag etwa fordert, dass Diesel für Gewerbetreibende vergünstigt wird. Andreas Brzezinski vom Handwerkstag sagt:
3: Das führt dazu, dass die Kaufkraft geringer wird im gesamten Land. Das führt aber auch dazu, dass Handwerk immer weniger Aufträge hat und Leistungen im Handwerk immer teurer werden. Die Politik ist gefordert, hier zu handeln.
2: Bundeskanzler Merz hat inzwischen Entlastungen angekündigt. Er will verschiedene Steuern und Abgaben in den Blick nehmen, hat aber noch keine konkreten Maßnahmen genannt. Die teuren Maskenkäufe während der Corona-Pandemie sind wieder einmal Thema. Heute beschäftigen sie den Bundesgerichtshof. Colin Mock, worum geht es vor dem BGH genau?
4: Ausnahmsweise nicht darum, dass 5,7 Milliarden Masken gekauft wurden, nur damit ein Großteil wieder vernichtet wird, sondern um die Preisgarantie vom damals von Jens Spahn geführten Gesundheitsministerium. Maskenlieferanten verklagen den Bund, weil der in manchen Fällen wegen angeblich fehlerhafter oder verspäteter Lieferungen nicht zahlen wollte, obwohl es eben diesen fixen Preis für Masken gab. Verhandelt wird heute über 4 Fälle. Es geht aber um Hunderte und mehr als 2 Milliarden Euro. Das BGH-Urteil könnte für den Rest dementsprechend wegweisend und für den Bund recht teuer werden.
2: Kanzler Merz reist kommende Woche nicht zur UN-Generaldebatte nach New York. Seine Anwesenheit in Berlin sei notwendig, heißt es aus Regierungskreisen. Nach der heftigen Wahlniederlage seiner CDU in Sachsen-Anhalt steht Merz unter Druck. Am Sonntag wird in Mecklenburg-Vorpommern und Berlin gewählt. Auch hier sehen die Umfragen für die CDU alles andere als rosig aus. Für den Wahlabend hat Merz das Parteipräsidium zu einer Sitzung eingeladen. Deutschland und die USA wollen in Sachen Verteidigung enger zusammenarbeiten. Verteidigungsminister Boris Pistorius hat dazu eine Absichtserklärung mit seinem Amtskollegen Pete Hegseth unterschrieben. Heute nimmt Pistorius in den USA einen neuen Kampfjet für die Bundeswehr in Empfang. In ganz Europa soll es einheitliche neue Social-Media-Regeln für Kinder und Jugendliche geben. Die EU-Kommission stellt dazu heute ihre Pläne vor. Erwartet wird ein Stufenmodell. Damit das alles funktioniert, braucht es eine Altersüberprüfung. Datenschützer sehen das kritisch.
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5: Mit KI-Support. Viele Wolken gibt es heute Morgen erstmal und dazu kann es immer mal wieder regnen. Vereinzelt sind auch Gewitter dabei. Im Lauf des Tages ziehen die Schauer rüber Richtung Osten. Nachmittags wird es an den Alpen mit teils kräftigen Gewittern richtig ungemütlich. Später dort sogar länger Regen. Sonst bleibt es oft trocken bei 18 bis 24 Grad. Morgen erst noch viele Wolken, später freundlicher und meist trocken, maximal bis 24 Grad.

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0: Was ist er inzwischen? 84 oder so, ne? Der Kanadier Paul Anka mit Dance on Little Girl. Der hat sich seine Songs schon im frühen, zarten Alter von 14 Jahren oder so selber geschrieben. Und das erfolgreich über Jahrzehnte, wie wir ja wissen. War der Opener der dritten Stunde meiner Sendung.
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0: Mittwoch ist heute. Mittwoch, der 16. September 2026. Ihr hört wie immer die Sendung, die Kultsendung. Der Morgen mit Gernot. Ja, ja, ja. Sprichst du nach 7 Jahren schon über Kult? Ja. Der alte Sack hinter den beiden Mikrofonen. Richtig, richtig. Meine Sendung gibt es montags bis freitags immer von 6 bis 9 live und unlive von 3 Uhr in der Nacht bis 6 Uhr ran. Die Wiederholung vom Vortag. Zur vollen Stunde, wie es sich gehört, in einer Radiostunde, die ja strukturiert ist, ne, gibt's Nachrichten, Sport und Wetterbericht in kompakter Variante in der 20. Sendeminute. Da gucken wir mal nach einem kleinen Beitrag und um 9:30 werde ich die Daten vorlesen, die mir der Wetterforsch-Code aus Berlin-Tegel zuschanzt. 10 Minuten nach 9:30 gucken wir, wer heute Geburtstag hat und musikalischerseits der stete Wechsel von deutsch in nicht deutsch gesungenem Liedgut und dazwischen, da erzählt der Moderator ein vom Pferd und die aktuelle Uhrzeit. 8 Uhr und, na, 8 Minuten gleich 8 Minuten nach 8. Ihr hört eben Paul Anka mit Dance on Little Girl in Englisch, somit gibt's was Deutsches. Der Song, den wir hören, ist in Englisch auch zu hören von den Riveras, ne? Joe Jones hat das Ding, glaube ich, auch gesungen, aber die Riveras eher richtig bekannt gemacht. California Sun. Wir hören die Nummer jetzt von Benny Quick in Deutsch. Zuvor stelle ich mich nochmal vor. Für den Letzten, der immer noch nicht weiß, wer hier an den beiden Mikrofonen sitzt. Und dann singt der Benny.
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1: Benny Quick war das. Benny Quick mit California Sun. Hier in der Sendung der Morgen mit Gernot. 8:11 haben wir es. 8:09. Duran Duran sind ja durchaus bekannt geworden. Ihr bekanntester Song ist Wild Boys. Ne? Sie haben aber noch den ein oder anderen Nachhit erreicht. Nicht ganz so erfolgreich. Aber dennoch, ja, im Radio des Öfteren gespielt gewesen damals. The Reflex, den hören wir uns jetzt an von Duran Duran, Musik aus den 80ern.
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0: Duran Duran mit The Reflex um 8 Uhr und na, gleich 16 Minuten, eine Minute nach Viertel 9 haben wir es in der Zwischenzeit. Die Formation Smokey ist ja durchaus bekannt, ja. Was, kennt ihr nicht Smokey? Bist du erst 15, wa? Wie auch immer. Der Titel Dingens hieß der nicht. Der hieß O'Carroll. O'Carroll, der ist durchaus einer der bekanntesten Songs von Smokey. Den gibt's auch in Deutsch und zwar mit dem unvergessenen Peter Alexander jetzt gleich zu hören. Die Firma. Ja, und wenn ich das den Text ganz genau so reinhöre, dann merke ich, es hat sich nichts verändert in der heutigen Zeit. Das sind doch genau die gleichen Sachen, die so auffallen in einem Großbetrieb wie damals, als der Song rauskam.
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0: Der unvergessene Peter Alexander mit der deutschen Fassung vom Smokies Song Oh Carol, die Firma. 8:21 haben wir es, 9 Minuten vor 9 in der Zwischenzeit. Jetzt gibt's ein bisschen Funky Music mit, ja, der Vorzeigeformation, könnte man sagen, bei Funky Music, Kool & The Gang und Let's Go Dancing, Ooh-la-la und sowas alles singen die jetzt. Aber zuvor hören wir uns den Beitrag an, den ich versprach. Gedanken an Sex sollen nach einer neuen Studie gegen Schmerzen helfen. Je wilder, detailreicher und plastischer die Fantasien, umso größer sei die schmerzlindernde Wirkung, berichtete das Hamburger Magazin Men's Health am Montag. Zu diesem Ergebnis sei eine Untersuchung des Johns Hopkins Universität in Baltimore gekommen. Studienleiter Peter States erklärte dem Blatt, Schmerz wird vom Thalamus im Gehirn gesteuert, genau so wie sexuelle Fantasien. Ein starker positiver Reiz führt dazu, dass einem der Schmerz nicht so schlimm erscheint. Sexuelle Erregung dämpfe das Schmerzempfinden besonders effektiv.
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0: Funky Music vom Feinsten mit Cool and the Gang und Let's Go Dancing hier in meiner Sendung Der Morgen mit Gernot. 8:26 haben wir es, 4 Minuten vor 9:30. Jetzt gibt es einen Titel, den man im Sommer eigentlich gar nicht spielen sollte. Wir haben ja noch Sommer, ne? Ja, kalendarisch wird es ja erst am 19. oder 20. oder 21. rum, ne? Und ungefähr in ein paar Tagen, erst Herbst, ne? Aber trotzdem, der Titel ist einfach schön und dann müsste ich ja die ganzen Sommermonate drauf verzichten. Im Frühling auch, kann ich ja nur im Winter spielen. Der Titel heißt Winter in Kanada und wird von Elisa Gabay gesungen, ne? Ja, auch im Sommer, mir egal, ich spiele das und fertig aus Ende.
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0: Elisa Gabay und Winter in Kanada. Nein, ist kein Weihnachtstitel. Bleibt ruhig, es ist ein Wintertitel, ja. Das wäre ja so, als wenn ich dann am 24. Dezember nicht spielen könnte von Gigi Anderson Sommer, Sonne, Cabrio oder so. Oder wäre das Gleiche. Warum nicht, ne? Warum nicht? Ist kein Weihnachtstitel, ne? Nur ein über den Winter besungener Titel. So, ich gucke verächtlich. Der Wetterfrosch Kurt ist verlustig gegangen. Den hat der Frosch geholt. Somit gibt's heute kein ausführliches Wetter. Tut mir ja traurig, ne? Beschwert euch bei dem Wetterfrosch Kurt in Berlin-Tegel. Da schreibt er bestimmt nachher wieder in die WhatsApp-Gruppe rein. Ich habe verpennt. Kicke ich hier auf die Uhr. Hä? 8.30 Uhr? Wie kann man um 8.30 Uhr verpennt haben? Doch, Kurt schafft das. Kurt schafft das. Hat er schon mal hingelegt, die Nummer. Wir hören jetzt also das komische künstliche Wetter aufgesprochene und dann ein paar Verbrauchertipps. Und Huey Lewis and the News singen dann Heart and Soul. Erst das künstliche Wetter.
1: Mit KI-Support. Viele Wolken gibt es heute Morgen erstmal und dazu kann es immer mal wieder regnen. Vereinzelt sind auch Gewitter dabei. Im Lauf des Tages ziehen die Schauer rüber Richtung Osten. Nachmittags wird's an den Alpen mit teils kräftigen Gewittern richtig ungemütlich. Später dort sogar länger Regen. Sonst bleibt's oft trocken bei 18 bis 24 Grad. Morgen erst noch viele Wolken, später freundlicher und meist trocken, maximal bis 24 Grad.

0: Huey Lewis and the News und Heart and Soul hier in meiner Sendung. Der Morgen mit Gernot um 8 Uhr und 36 Minuten, 6 Minuten nach 8:30. Spielen wir noch einen schnuckeligen Song und dann gucken wir mal, wer heute Geburtstag hat. Die Formation, die wir jetzt hören, kommt aus Kölle am Rhin, ne? Genau, The Black First, die schwarzen Füße, und sie singen Frankreich, Frankreich.
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Katie Melua hat heute Geburtstag. Die georgisch-britische Sängerin und Musikerin wird 42 Jahre alt am 16. September. Heute. Wer hat heute noch Geburtstag? Alexis Bledel, ja, die US-amerikanische Schauspielerin und Fotomodell, wird heute ganze 45 Jahre alt. Sieht doch wirklich gut aus, ne? Wie damals. Ja. Ich kann mich entsinnen an viele US-Serien, ne? Des Weiteren hat wer Geburtstag? Nein, hier, die übergehen wir, die Grünen-Politikerin, die möchte nicht, denn sie will ja Brandmauer, kriegt sie auch Brandmauer. Ja, keine Erwähnung, keine Gratulation. Brandmauer ist für alle da, von beiden Seiten. Gerlot, du bist böse. Ja, genauso wie man mir, so ich ihm, so einfach. David Copperfield, der US-amerikanischer Illusionist, wird heute 70 Jahre alt. Ja, tolle Zaubertricks hat er drauf gehabt. Hat er immer noch drauf, denke ich mal. Mickey Rourke, der US-amerikanische Schauspieler, wird heute 74 Jahre alt. Auch herzlichen Glückwunsch dafür. Der BSW-Politiker Oscar Lafontaine wird 83 Jahre alt, seines Zeichens auch. Der Mann von Sarah Wagenknecht. Peter Falk, der US-amerikanische Schauspieler, wird heute 83. Dichter nehmen es auch vorbei. Der hätte heute Geburtstag gehabt und ist im Alter von 83 Jahren 2011 verstorben. B.B. King sei noch zu erwähnen. Der US-amerikanische Blues- und Gitarrist bzw. Sänger hätte heute auch Geburtstag gehabt und ist 2015 von uns gegangen. 89 Jahre geworden. Geburtstagsständchen singt heute die Luna. Die Luna ist eine niederländische Sängerin und wird heute ganze 52 Jahre alt. Singen tut sie einen ihrer bekanntesten Songs. Habe ich in den letzten beiden Stunden auch gespielt, was ich den ganz gut finde. Ne? Und ich weiß ja, dass nicht alle drei Stunden lang mir zuhören. Viele schalten erst in der letzten Stunde ein und die wollen ja auch so einen schönen schnuckligen Song von ihr hören. Bailando, ne? Habe ich rausgesucht. Bitte.

0: Luna, Geburtstagskind des Tages mit Bailando. Die niederländische Sängerin hat heute Purzeltag, wird heute 52 Jahre alt. Allen anderen Geburtstagskindern vom 16. September alles, alles Liebe. Und wie sage ich ab und zu mal, trinkt einen mit im Namen der Ortsgruppe Goldbrand für mich. Genau, Prost, ich zoll ja nicht, ne? Aber ein kennen wir noch, ne? Genau, Roberto Blanco ist jetzt dran und er singt einen Song, na na, hey hey, goodbye, kennen wir von Steam, ja, genau, kiss him goodbye. Und das hier in Deutsch, bitteschön, Roberto Blanco.
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0: Die Formation Steam sang das Ding in Englisch im Original und Roberto Blanco eine deutsche Cover-Variante. Na, na, na, hey, hey, kiss him goodbye war das Original. 8:51 Uhr. Wir nehmen ja wie immer die zukunftsträchtige Zeit. 9:09 Uhr, also haben wir's. Jetzt kommt mal ein Titel von Modern Talking, der nicht allzu häufig im Radio zu hören war. Ich finde ihn aber trotzdem spielenswert. Just We Two, Mona Lisa heißt der Song. Und da ist er schon.
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Modern Talking, als die Welt noch in Ordnung war, mit Thomas Anders und Dieter Bohlen. Just We Two. Ist doch eine schöne Nummer, ne? Ja, ist richtig nicht allzu oft gespielt im Radio, aber dennoch recht melodisch. Ja, böse Zungen behaupten natürlich, kennst du ihn, kennst du alle, hört sie ja gleich an. Naja, trotzdem schön. Trotzdem schön. Musik ist halt eine Geschmackssache, wie wir ja wissen. 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Ich werde ihn jetzt nicht nennen. 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Und ihr wisst ja, ab und zu mal nenne ich ja dann doch Ross und Reiter. Nur relativ ungerne wegen der Fairness. Logischerweise. Das Radiofrühstück als Wiederholungssendung heute von 12 bis 14 Uhr mit Conny und Horst. Ich darf mich jetzt verabschieden, wünsche euch einen tollen Wochenteiler. Wir hören uns morgen ab 6 Uhr wieder, wenn es heißt, der schon wieder oder so ähnlich. Ne? Und wer es nicht abwarten kann und nicht ohne mich so schnell auskommt, ja, von 3 bis 6 Uhr gibt es die Wiederholung, morgen früh auch. Ne? Jetzt gibt es noch die Yankees mit dem Titel Halbstark

0: Und ich wünsche euch viel Spaß mit den folgenden Radiosendungen. Wie immer mache ich den Fisch und schwimme jetzt davon. Die zünftige Verabschiedung, die ihr kennt. Diener nach links, Diener nach rechts. Tschüss, tschüss ihr Lieben. Macht's Schmugge. Euer Gernot aus dem wunderschönen, sonnendurchfluteten Märkisch-Oderland. Ehre, wem Ehre gebührt. Tolles Wetter hier.
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1: Und damit hallo und herzlich willkommen zur 1218. Ausgabe der Happy Days mit neuen Hits von gestern. Ja, in den nächsten zwei Stunden, da hören wir wieder Titel, die in genau dieser Kalenderwoche im Laufe der letzten rund 40 Jahre in die deutschen Singlecharts eingestiegen sind. Wir hören Titel, die sich nur in den britischen Singlecharts platzieren konnten, sowie Nummer 1 Hits aus aller Herren Länder. Und wer ist heute so alles dabei? Das verrät uns Ted.
2: Hallo, heute hören wir unter anderem neue Hits von Sophie Alice Baxter, Simon Collins und Boney M., britische Hits von Lynx, Change und Adam Ant und Nummer 1 Hits aus Frankreich, Kanada und Südafrika.
1: Und die erste Dame kam aus New York zu uns, ihr Name Jennifer Rush. Wir hörten ihren 8. Hit aus den deutschen Singlecharts, ein Neuzugang aus dem September des Jahres 1987. Und der Hit heißt Heart Over Mind. Schon jetzt einer der späteren Hits von der Gruppe mit dem Namen Boney M. Es war ein Neuzugang im September des Jahres 1984. Ein Titel, der damals in mehreren Versionen platziert war. Dies hier, wie gesagt, die Version von Boney M. Und die trägt den Titel Kalimba de Luna.

0: Das war ihr erster und größter Hit aus den deutschen Singlecharts und der war neu im September des Jahres 1992. Sie heißen Deep Forest und der Hit heißt Sweet Lullaby.
1: Deep Forest ist ein Duo aus Frankreich. Die Mitglieder machten vor allem elektronische Musik, aber auch mit Einflüssen von Ethnomusik. 1992 erschien ihr Debütalbum, das ebenfalls Deep Forest heißt. Aus dem Album wurde der Titel Sweet Lullaby ausgekoppelt, der auf einem Traditional der Salomonischen Inseln beruht. Bei uns wurde der Titel durch den Einsatz in der Fußballsendung Anpfiff bekannt und erreichte in den deutschen Charts Platz 31.

Es war ihr 6. Verkaufshit in den deutschen Singlecharts und er war neu im September des Jahres 2001. Das war Gabrielle mit dem Hit Out of Reach. Und jetzt ein gemeinsamer Hit von Blue Cantrell und Sean Paul, neu im September des Jahres 2001.

Das war der fünfte Hit in den deutschen Singlecharts für die CNC Music Factory. Der Hit war neu im September des Jahres 1994 und er heißt Do You Wanna Get Funky? Und dies ist ein Herr, der hat mit diesem Werk hier seinen Vater ziemlich stolz gemacht. Der Name seines Vaters ist Phil Collins. Dies hier ist sein Sohn. Und dies war sein erster Hit in den deutschen Singlecharts. Das war ein Neuzugang im September des Jahres 1999. Hier ist Simon Collins. Und hier ist der Hit, der heißt Pride.

0: Das war Zoe mit ihrem ersten Hit aus den deutschen Singlecharts. Neu im September des Jahres 2001. Der Hit heißt Love Can Change So Much.
1: Zoe Mazza war 26 Jahre alt. Sie stammt aus Liberia. Ihr Vater ist Deutscher und nach ihrer Geburt zog die Familie nach Penzberg bei München. 2001 erschien ihre Debütsingle Love Can Change So Much. Bekannt wurde der Titel durch den Einsatz im deutschen Spielfilm Giulietta, es ist nicht wie du denkst. Der Titel erreichte Platz 67 der deutschen Charts.

Das waren Raffi Deutscher und Oliver Simon mit ihrem vierten gemeinsamen Hit aus den deutschen Singlecharts. Ein Neuzugang aus dem September des Jahres 1988. Das waren Mixed Emotions und der Hit war Just For You. Tja, diese Information aus Italien, die hatte einen großen Hit im Laufe des Jahres 85 mit dem Tarzan Boy. Und dies hier war der Nachfolgehit. Das Ganze war ein Neuzugang im September des Jahres 1985. Die Formation hieß Baltimora. Und hier ist der Hit, der heißt Woody Boogie.

0: Sie war die Stimme von dem Titel Groove Jet von Spilla aus dem Jahre 2000. Dies hier war ihr dritter Solo-Hit in den deutschen Singlecharts. Neu im September des Jahres 2002. Das war Sophie Alice Baxter und Get Over You. Und dies hier ist die Gruppe Stanford. Dies ihr dritter Hit bei uns. Ein Neuzugang aus dem September des Jahres 2008. Und die sind Desperate.
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0: Der Name dieses Herrn hier ist Eddie Huntington und dies hier war sein erster Hit aus den deutschen Singlecharts. Das Ganze war ein Neuzugang im September des Jahres 1986 und der Hit trägt den Titel USSR.
1: Eddie Huntington war 20 Jahre alt, er stammt aus Peterlee in England. Seine Karriere begann er zunächst als Fotomodell und Statist bei Musikvideos. Dabei wurde er von den Produzenten des italienischen Labels Baby Records entdeckt, die mit ihm in Mailand seine erste Single USSR aufnahmen. Der Titel wurde sofort in Europa und der Sowjetunion sehr populär, erreichte die 6 der Charts in der Schweiz und die 23 bei uns.

0: wenn man alle Hits zusammenzählt, war dies hier bereits der 49. für die Bee Gees in den deutschen Singlecharts. 9. September des Jahres 1993, Date heißt Paying the Price of Love. Und jetzt Finesse, ein Neuzugang aus dem September 96, der Titel heißt Summertime.
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Dies hier ist die 1218. Ausgabe der Happy Days mit neuen Hits von gestern. Und an dieser Stelle des Programms, da hören wir Top 20 Hits aus dem Vereinten Königreich, die es nie in die deutschen Verkaufscharts gebracht haben. Und los ging's heute mit der italienisch-amerikanischen Band Change und ihrem zweiten Hit aus England. Der war neu im September des Jahres 1980 und er trägt den Titel Searching. Tja, dies hier ist eine Band aus England und in England war es ihr dritter Top 20 Erfolg. Ein Neuzugang aus dem September des Jahres 1981. Hier sind Links und die erste Hit, der heißt So, This is Romance.

0: Für das Duo mit dem Namen South Cell war dies hier ihr sechster und von ein paar Remixes abgesehen auch letzter Top 20 Hit in den Single Charts in England. Das Ganze war ein Neuzugang im September des Jahres 1983 und das war der Hit, der heißt Soul Inside.
1: South Cell war ein Pop-Duo aus England bestehend aus Andy Bell und Mark Almond. 1983 erschien ihr drittes Studioalbum This Last Night in Sodom. Als das Album erschien, hatten sie bereits ihre Trennung bekannt gegeben. Die erste Single-Auskopplung hieraus war der Titel Soul Inside. Das Album wurde von den Kritikern gelobt, aber nur schlecht verkauft. Soul Inside erreichte in den britischen Charts die 16.

Insgesamt war das ein 12. Top 20 Hit in der Single-Parade in England, neu im September des Jahres 1984. Das war Adamant und Apollo 9. Tja, und dies hier sind The Style Council. Dies hier der 9. ihrer 12 Top 20 Hits in den Charts in England. Der war neu im September des Jahres 85 und er heißt The Lodgers.

Dies hier ist die Stelle des Programms, an der wir auf Spitzenreiter aus aller Herren Länder schauen. Und los ging's heute mit Nummer 1 aus dem Vereinten Königreich für 2 Wochen im September des Jahres 1980. Das war Kelly Marie und Feels Like I'm in Love. Tja, dies Jahr ein Jahr später die Nummer 1 in den Singlecharts in Irland für 4 Wochen. Im August und September 81 hier ist Shaky und seine Version von The Green Door.

0: Das war die Nummer 1 in der Singleparade in Irland, Kanada, Südafrika und in England genau dieser Woche im Laufe des Jahres 1982. Das war die Gruppe mit dem Namen Survivor und das war der Hit, der heißt The Eye of the Tiger.
1: Der Titel Eye of the Tiger wurde von den Mitgliedern der Band Survivor für den Film Rocky 3 geschrieben. Sylvester Stallone hatte zuvor Another One Bites the Dust von Queen im Film einsetzen wollen. Queen hatte aber nicht zugestimmt. Von Survivor wünschte er sich etwas, was nach Straße klänge, mit einzelnen Betonungen auf die Boxszenen. Der Titel erreichte die 1 der Charts in vielen Ländern, unter anderem in Irland, Kanada und Südafrika.

Spitzenreiter in der Singleparade in Frankreich und in Kanada genau diese Woche im Laufe des Jahres 1983. Das waren die Rhythmics und der Hit Sweet Dreams Are Made of This. Tja, dies hier die Nummer 1 in der Singleparade in Südafrika und zwar für 7 solide Wochen. Von Juli bis September des Jahres 1984. Das ganze Musik aus dem Album The Works. Die erste Single aus dem Album hieß Radio Gaga. Dies hier war die Nachfolgesingle. Nummer 1 in Südafrika für die Gruppe Queen. Und hier ist der Hit, der heißt I Want to Break Free.

Das war die Nummer 1 aus der Singleparade aus Belgien, Holland, Italien und Neuseeland aus genau dieser Woche im Laufe des Jahres 1985. Das war die große Madonna und das war ihr Hit, der heißt Into the Groove, Musik aus dem Film Susan, verzweifelt gesucht. Tja, dies hier die Nummer 1 aus der Singleparade aus Kanada und zwar für eine Woche im September des Jahres 1986. Das war der erste Solo-Hit für diese Dame hier, Belinda Carlisle, ehemals Teil von den Go-Go's, hier der Hit Mad About You. 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

0: 9 solide Wochen auf der Nummer 1 in der Singleparade in Belgien von August bis Oktober des Jahres 1987. Das waren Michael Jackson und Syda Garrett und das war der Hit I Just Can't Stop Loving You.
1: I Just Can't Stop Loving You war die erste Single-Auskopplung aus Michael Jacksons siebtem Studioalbum Bad. Als Duettpartner waren zunächst Barbara Streisand oder Whitney Houston vorgesehen, die beide absagten. So sang Syda Garrett mit Jackson. Der Titel erreichte die 1 der Charts in Belgien.
0: Und dies hier die Nummer 1 aus der Singleparade aus Kanada und zwar für eine Woche. Das war damals im September des Jahres 1988. Das Ganze ein Titel aus dem Album Small World von Huey Lewis and the News. Und dies hier ist der quasi Titelsong, denn das Ganze trägt den Titel Perfect World.

0: Das war der Spitzenreiter in der Singleparade Neuseeland für 4 Wochen im August und September des Jahres 1989. Das war Martika und das war der Hit, der heißt Toy Soldier. Tja, und das war's dann für diesmal mit den Happy Days. Und bis zum nächsten Mal sagen wir Tschüss.
1: Und Tschüss.
2: Das war's mit Happy Days für heute. Mehr Happy Days in der nächsten Woche.

Jetzt habe ich hier Blutengel mit Feiern Eis.

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1: Ja, hallo nochmal. Und die zweite Stunde beginnt mit Aktuellem. Lange haben wir drauf gewartet, auf ihr neues Album. Und es wird nun mit gut einem Jahr Verspätung im Frühjahr erscheinen. The Battle at Garden's Gate heißt das Ganze denn. Und die Rede ist von der Band Greta Van Fleet. Und es gibt bereits zwei Vorveröffentlichungen. Hier ist einer, My Way Soon.

Im nächsten Jahr dann mehr vom neuen Album von Greta Van Fleet, welches übrigens am 16. April erscheinen soll. Noch ein bisschen hin zum April. Noch befinden wir uns im Dezember. Und darauf weist uns Alison Stewart hin.

Alison Stewart, Dezember. Und den Dezember, den verbindet man doch mit dem Winter. Auch wenn der kalendarisch erst am 21. anfängt. Passenderweise hier winterliche Musik von den Rolling Stones. Winter.

Ja, mit dem Text bereiten sie uns schon ein bisschen darauf vor, die Jungs von Extrabreite, dass dieser Winter wohl nicht so angenehm wird, was dann nicht unbedingt am Wetter liegt. Trösten wir uns mit ein bisschen weihnachtlicher Musik von Chris Pope und den Chords UK. Come on, it's Christmas Day. Come on.

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1: Und wenn das Love of Songs heißt und von Whitesnake kommt, dann darf ein Titel nicht fehlen. Als letzter Track auf dem Dezember Album des Monats. Whitesnake, ihr absoluter Klassiker. Is This Love?

Whitesnake 1987. Is this love? Eine ähnliche Frage stellte sich die Band Foreigner 3 Jahre zuvor. I wanna know what love is. Dieser Song wurde etliche Male gecovert. Mit hier eine ganz seltene Version aus dem Jahr 1990 von Gloria Gaynor.

Die Toten Hosen, Shake, Rattle and Roll aus ihrem aktuellen Werk Learning English Lesson 3. Ihre Hommage an den Mercy Beat der frühen 60er Jahre. Und auch diesen Titel haben sie da drauf gecovert. Von Jerry and the Pacemakers. Ferry Cross the Mercy. Hier im Original.

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1: Und da bleiben wir in der ersten Hälfte der 60er Jahre mit den Chiffons. One Fine Day.

Und hier noch was passend zur Vorweihnachtszeit von der Formation Love Unlimited. Sie waren eigentlich der Background-Core von Barry White und machten hier und da auch was ohne ihren Chef. 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
1: Ganz frisch erschienen, das neueste Werk der Band Drive-By-Truckers. The New OK.

Titelsong ihres aktuellen Albums The New OK von der Band Drive-By-Truckers. Denkt man an Highways, an staubige Highways, an Highways, die rot bestaubt. Wet Dust Highway, so dieser Song hier. Von einer zu Unrecht vergessenen Band namens Dax Deluxe. Eine echte Rarität. Dax Deluxe, Wet Dust Highway.

Die Stimme von Sean Taylor. Mit seiner Formation Duck the Deluxe, über die ich euch sonst gar nicht viel erzählen kann. Was soll's? Mach mal weiter mit Musik. Mit guter Musik. Von einer Band, die auch nur Insidern bekannt sein durfte. King King. Can't keep from trying.

0: Sound aus der Dunkelheit. The Darkness. Christmas Time, don't let the bells end. Ja, ich lasse jetzt leider nicht nur die Glocken enden, sondern auch die Show. Das waren die Sound Nuggets, die letzte reguläre Ausgabe im Jahr 2020. In der nächsten Woche gibt's aber noch eine. Genau hier auf deinem Lieblingsradiosender. Gleiche Stelle, gleiche Welle. Ich wünsche euch ein schönes Weihnachtsfest und überhaupt eine gute Zeit. Macht das Beste, was man in diesen Zeiten machen kann. Bleibt gesund. Mein Name ist Michael Fischer. Macht es gut oder wie man im Rheinland sagt.
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0: Wolfgang Niedin und Komplizen. Tschüss und bye bye.

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Ich begrüße auch die alle angeschlossenen Radiosender. Viel Spaß bei meiner Sendung. Ich habe euch viele schöne Lieder mitgebracht.

Sage mal die ersten drei Lieder an. Giovanni und Jana Inazzarella mit Cody sei tu. Dann Isabel Varell mit Geh nicht vorbei. Dann Jermaine Jackson und Pia Zadora mit Wayne Dwayne. When the rain begins to fall. Viel Spaß!

Ja, als nächstes hört ihr Joachim Witt mit Goldener Reiter. Dann Jesse und die Rippers mit Forever. Dann Christina Bach mit Phantom of the Opera.

Ja, als nächstes lass die Sonne in dein Herz. Dann die Mal mit Never Ending Story. Dann Alice und Frankie, dann kommt nochmal sowas wie ein Phantom der Oper. Totale Finsternis. Viel Spaß!

Ja, als nächstes hört ihr Alpha Feel mit Big in Japan. Dann Andrea Berg, Ich werde lächeln, wenn du gehst. Dann Anastasia mit Supergirl. Und dann melde ich mich nochmal. Bis gleich.

Ja, als nächstes kommt ein Lied für meine Mama, die im Moment in der Intensivstation liegt und überhaupt nicht gut geht. Mama, ich hab dich lieb. Dieses Lied ist nur für dich.

Ja, als nächstes Aqua mit Barbie Girl. Dann Anna-Maria Zimmermann, 1000 Träume weit. Dann Art Company mit Susanna. Viel Spaß!

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1: ja, als nächstes hört ihr I-Man mit Feed Ding, mein Stern. Dann Baltimora mit Tarzan Boy. Dann Bata Illig mit Dich erkenne ich mit verbundenen Augen. Ja, wen erkenne ich nicht mit verbundenen Augen? Viel Spaß!

0: Ja, als nächstes Guta mit Friends, dann Bellinini mit Samba de Janeiro und Westlife
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1: bei Mamba,
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Ja, jetzt kommt Bernhard Brink mit Frei und Abgebrannt. Dann Bonnie M, Born Girl in the Ring, schalalala, genau. Dann Ross Anthony mit Ich bin, was ich bin.

Ja, als nächstes Chris Roberts mit Ich bin verliebt in die Liebe. Dann Raimi Salaza mit The Sound of Silence. Viel Spaß. Ja, und dann kommt schon mein Outro und dann melde ich mich nochmal.

0: Ja, ich verabschiede mich von euch. Das war eine tolle, klasse Sendung für mich. Hat mir sehr viel Spaß gemacht, für euch zu senden. Ich wünsche euch allen einen schönen Abend und später eine gute Nacht. Also, wir sehen uns, also, wir hören uns nächsten Montag wieder zu meiner Party-Time bei Sandri. Also, noch einen schönen Abend. Und ich sag mal tschüss.
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2: Herzlich willkommen zu dieser Special-Ausgabe, die ich heute für euch vorbereitet habe. Ich bin mal weg. Ja, ich bin mal ein paar Tage im Urlaub. Deswegen heute hier eine Sonderausgabe. Aber ich denke mal, die wird euch auch gefallen, denn die hat nicht weniger Italo-Disco-Hits drin als

0: wie die letzten Ausgaben. Also viel Spaß mit dieser Sonderausgabe und bis bald.
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2: Jetzt 25, Neon, küss mich lieber gleich. Und ich begrüße auch den Night Shadow.

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1: Platz 15, Mariella Milana. Worauf wollen wir warten?

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nächste Aussteiger. Letzte Woche auf Platz 25, Nina Mondschein. Wo sind all die guten Männer hin? Ja, das frage ich mich auch.

und hier der erste Hit-Tipp, Matthias Reim, aus meinem Kopf. Ja, so manche Leute können gerne mal aus meinem Kopf gehen. Ich gucke hier keinen an.

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1: Der nächste Hit-Tipp. Jenny von Bré. Wieso? Weshalb? Warum?

von dir. Der letzte Hit, Neonlicht. Komm, wir lassen los. Ja, und danach kommen dann meine zwei Outros und dann ist der nächste Moody für euch da.

0: besten Hörer der Welt. Ein dickes Dankeschön dafür an euch.
1: Jetzt kommt hier mein erstes Outro. Ja, und damit verabschiede ich mich von euch allen hier, von der Maus, von Campino, von Svenny, von Klaus, von der Elale, von Night Shadow und von Kuschelking, von Funky, von Erna, ja, und von allen, die sonst so hier zugehört haben. Micha natürlich auch. Machen wir

beim nächsten Mal wieder.

0: Arschen.
1: Danach Pat mit dieses Lied ist nur für dich und Caro Best sowie Major Tom. Habt ihr die Wünsche, lasst es mich wissen.

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1: Im Studio Fabian Hoffmann. Schönen guten Abend. Die AfD gewinnt die Landtagswahl in Sachsen-Anhalt haushoch. Die absolute Mehrheit verpasst sie aber mit rund 44% wohl knapp. AfD-Chefin Alice Weidel will trotzdem regieren und sagt im ZDF:
2: Das ist ein historisches Ergebnis und es ist ein ganz klarer Regierungsauftrag.
1: Unklar ist aber noch, wie die AfD eine Regierung bilden will. Ihr Spitzenkandidat Ulrich Siegmund will keine Minderheitsregierung anführen und hat auch bisher keinen Koalitionspartner in Aussicht. Möglich, dass er nun auf Abweichler aus den anderen Parteien hofft. Und Weidel liebäugelt auch mit einer Zusammenarbeit mit dem BSW. Wobei das BSW noch zittern muss, ob es überhaupt reicht. Aktuell liegt die Partei ganz knapp oberhalb der 5%-Hürde. Die FDP fliegt raus aus dem Magdeburger Landtag. Die CDU halbiert sich und liegt nur bei rund 18%. Linke, SPD und Grüne liegen um die 9%. Heißt, eine Koalition gegen die AfD zu bilden, wird extrem schwer. Linken-Chefin Ines Schwertner gibt im Zweiten die Schuld dafür der Bundesregierung.
3: Friedrich Merz hat sich nicht mehr in den Wahlkampf getraut. Lars Klingbeil auch nicht. Das heißt, die Politik der Bundesregierung macht den Menschen hier Angst. Die Menschen verlieren ihre Arbeitsplätze, können sich ihr Leben nicht mehr leisten. Und die CDU wurde dafür hier auch heute abgestraft. Und ich finde, es liegt jetzt bei der CDU zu sagen, wer übernimmt jetzt hier Verantwortung? Was ist das Ergebnis am Ende des Tages? Wir haben von Anfang an klar auf den Tisch gelegt, worum es uns dabei geht.
1: Einen neuen Rekord gibt's bei der Wahlbeteiligung. Die geht in Richtung 80%. Bundesinnenminister Dobrindt will eine Art nationalen Schutzschirm aufbauen. Das Ziel: Deutschland besser vor Drohnen, Cyberangriffen oder Sabotage schützen. So sollen künftig etwa mobile, schnell verlegbare Einheiten wichtige Drehkreuze, Flughäfen oder Bahnhöfe schützen. Die deutsche Raumfahrt schreibt Geschichte. Die Trägerrakete eines bayerischen Raumfahrtunternehmens hat es bei einem Testflug in die Erdumlaufbahn geschafft. Sie soll Satelliten ins All bringen. Es ist das erste Mal, dass eine privat entwickelte Rakete von Europa aus den Orbit erreicht hat. Deutliche Heimklatsche für den HSV in der Fußball-Bundesliga. Gegen Mainz kamen die Hamburger mit 0:5 unter die Räder und sind fürs erste Tabellenletzter. Neuer Spitzenreiter ist der FC Augsburg nach einem 4:1 bei Eintracht Frankfurt.
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4: Mit KI-Support. Viele Wolken gibt es in den nächsten Stunden und an der Küste kann auch mal ein Schauer runterkommen. Sonst bleibt es oft trocken. In der Nacht liegen die Tiefstwerte zwischen 16 und 5 Grad. Morgen geht's mit Wolken und nur kurzen sonnigen Phasen weiter. Ab und zu kommt ein Schauer runter. Vereinzelt ist auch ein kurzes Gewitter drin bei maximal 33 Grad.

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1: Ja, das war Darwin Herbücken mit Nie allein. Es geht weiter mit Heino glücklich. Mein Jahr, danach Henrik und Nils mit Hallo Petra und Ilka Grünewald mit Apartment 7. Ja, und falls ihr mal das zugeschaltet habt, ihr hört die aktuellen Neuvorstellungen mit eurem Funky. Ja, der wird sich weiterhin freuen, wenn ihr auch reinschaut in unseren Chat unter radio-clan.de und erfüllt natürlich auch gerne eure Liedwünsche. Solltet ihr welche haben, nix wie rein damit in unsere Wunschbox.

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1: Camping bleibt eine der beliebtesten Urlaubsformen der Deutschen. Entsprechend groß ist die Nachfrage nach besonders attraktiven Campingplätzen. Das zeigt das aktuelle Ranking PIN Camp Most Wanted 2026, das auf den Seitenaufrufen deutscher Nutzer auf PIN Camp basiert. Demnach stehen heimische Campingplätze bei deutschen Campern weiterhin besonders hoch im Kurs. 39 der 100 meistgefragten Campingplätze liegen in Deutschland, 9 mehr als im Vorjahr. Dahinter folgen Italien mit 25 und Kroatien mit 23 Campingplätzen. Innerhalb Deutschlands stellt Schleswig-Holstein mit 10 Campingplätzen die meisten Top 100 Platzierungen. 3 davon schaffen es sogar unter die ersten 10. Dahinter folgen Bayern mit 9 sowie Baden-Württemberg und Mecklenburg-Vorpommern mit jeweils 6 Campingplätzen. Deutschland bietet eine außergewöhnliche Bandbreite an Urlaubsregionen und Campingkonzepten. Gerade diese Vielfalt macht deutsche Campingplätze so attraktiv, sagt man bei PIN Camp. Der Camping- und Ferienpark Wulfener Hals auf Fehmarn behauptet erneut die Spitzenposition. Auf Rang 2 folgt Rosenfelder Strand-Ostsee-Camping in Schleswig-Holstein. Der Campingplatz war im Vorjahr noch nicht unter den Top 100 vertreten und ist damit der höchstplatzierte Neueinsteiger im aktuellen Ranking. Rang 3 belegt das Vela Blue Camping Village in Italien, das sich gegenüber dem Vorjahr um 9 Plätze verbessert. Die hohe Nachfrage ist nicht nur eine Frage der Größe. Die Top 100 der meistgefragten Campingplätze deutscher Camper zeigen die Vielfalt des Campingtourismus. Durchschnittlich verfügen die Plätze über 422 Standplätze und 195 Mietunterkünfte. 73% der Platzierten tragen 4,5 oder 5 ADAC-Sterne. Dennoch macht das Ranking deutlich, weder Größe noch eine hohe ADAC-Klassifizierung allein erklären die Nachfrage. Zu den meistgefragten Campingplätzen deutscher Camper gehören einige der größten Campingressorts Europas, etwa Valamar Camping Lanterna in Kroatien mit mehr als 3200 Standplätzen und Mietunterkünften sowie Marina di Venezia Camping Village und Union Lido Mare in Italien mit über 3000 bzw. rund 2700 Standplätzen und Mietunterkünften.
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0: Ja, das war Franz Börder mit Pasta, Pasta, noch was rein? Ja, bei mir wird noch was reinpassen. Ich glaube, ich wandere gleich mal zum Kühlschrank und guck, was da noch so ist. Währenddessen für euch Jet Alina mit Schreie. Danach Jörg Bausch, totale Chaoten. Und Kevin Brainsmith mit Ich brauch dich heute Nacht. Ja, passend zum Stichwort kommt mein Schatz auch wieder rein. was möchtest du noch dazu sagen?
1: Nichts.
0: Besser nix. Na, sag ich einfach mal Musik ab, wa?

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1: Für Automobilfans, die rund um Köln wohnen, fällt das unter Heimspiel. Die allmonatlichen Thementage in der Toyota Collection. Üblicherweise finden sie am ersten Samstag im Monat zwischen 10 und 14 Uhr am Toyota-Standort in der Toyota Allee in Köln statt. Und es kostet keinen Eintritt. Am Samstag, dem 5. September 2026, dürfte es eine adrenalinhaltige Sportschau werden, die Fans cooler Coupés und faszinierender Track-Tools nicht verpassen dürfen, denn es geht um die rassigen Sportwagen Toyota Celica und Supra. So werden alle Highlights aus der Geschichte der von 1970 bis 2006 in 7 Generationen gebauten Celica zu sehen sein. Einsteigen und hautnahes Kennenlernen der meistverkauften japanischen Sportcoupés ist erwünscht. Diese Einladung zum Entern des Cockpits gilt natürlich auch für den Toyota Supra, der seit 1978 in bereits 5 Generationen Performance in Bestform für Straße und Strecke bietet. Beim Public Opening sind Celica und Supra in der großen Ausstellungshalle der Toyota Collection in eindrucksvoller Typenvielfalt zu sehen. Auch der aktuelle Athlet Toyota GR Supra steht bereit. Das Parkplatztreffen der Toyota Community verspricht weitere Überraschungen, darunter viele rare und klassische Celica und Supra. Es war der außergewöhnliche Mix aus atemberaubend schönen Formen, überzeugender Alltagstauglichkeit und der Agilität eines reinrassigen Racers, der vor 56 Jahren bereits die erste Celica zum bezahlbaren Traumwagen machte. Diese Gene gab der Kultsportler mit seinem aus dem Spanischen abgeleiteten Modellnamen Celica kommt von Celestial für überirdisch oder himmlisch an alle folgenden Auflagen weiter, bis er zum in 4,1 Millionen Einheiten verkauften asiatischen Superstar avancierte. Damit nicht genug. Im Motorsport zählte die Celica mit insgesamt 6 Rallye-WM-Titeln zu den erfolgreichsten WRC-Racern. Ein in Serie produziertes Hightech-Supercar von Toyota, das Tempo-Weltrekorde erzielt. Mit diesen News hat der größte japanische Automobilhersteller die Branche zum ersten Mal 1967 beeindruckt. Damals war es der Toyota 2000 GT, berühmt auch als James-Bond-Mobil im Agenten-Thriller Man lebt nur zweimal. Der zeigte, wie ein überlegener Gran Turismo aussehen muss.
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0: Das war Kevin Peters mit Lattenstramm. Das ist auch schon wieder so ein Wort, da fällt mein Schatz bestimmt was dazu ein.
1: Nein.
0: Dann machen wir weiter mit.
1: Was? Chris, Maria.
0: Und danach?
1: Malle Mama, wir sind wieder da.
0: Wo denn?
1: Was?
0: Wo sind wir denn? Ja, vermutlich ja. Auf Malle, ne? Dem Lied nach, wenn die Malle Mama heißt. Ja, machen wir wieder ein Dreier draus, drei aktuelle Neuvorstellungen am Stück. Monique mit Bella Italia Hitmix.

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1: Wie gut Patientinnen und Patienten mit Hüftgelenksarthrose nach einer Operation wieder gehen können, lässt sich mithilfe künstlicher Intelligenz vorhersagen. Forschende am Karlsruher Institut für Technologie, kurz KIT, haben ein KI-Modell entwickelt, um Bewegungsabläufe zu untersuchen. Die Analyse der Gangbiomechanik erlaubt es auch, die Rehabilitation individuell anzupassen. Für die Zukunft ist es zudem denkbar, den für das Hüftgelenk entwickelten Ansatz auf andere Gelenke zu übertragen. Rund 200.000 Menschen bekamen 2024 in Deutschland künstliche Hüftgelenke. Damit gehört diese Operation zu den häufigsten orthopädischen Eingriffen in deutschen Kliniken. In den meisten Fällen ist sie auf eine Hüftgelenksarthrose, das heißt auf einen Verschleiß der Knorpeloberfläche von Hüftpfanne und Hüftkopf zurückzuführen. Doch die betroffenen Patientinnen und Patienten reagieren auf den Einsatz einer Hüfttotalendoprothese unterschiedlich, was Beweglichkeit und Schmerzfreiheit betrifft. Um diese Unterschiede besser zu verstehen, haben die Forschenden am KIT dazu auf Grundlage von Daten der Gangbiomechanik von Personen mit Hüftgelenksarthrose vor und nach der Operation ein KI-Modell entwickelt, um die Bewegungsabläufe zu untersuchen. Die Daten hat die Universitätsmedizin Frankfurt erhoben, aufbereitet und dem KIT für die KI-basierte Analyse zur Verfügung gestellt. Für die Studie analysierten die Forschenden die Gangbiomechanik von 109 Patientinnen und Patienten mit einseitiger Hüftgelenksarthrose vor dem Einsatz einer Hüfttotalendoprothese. 63 Personen aus dieser Gruppe untersuchten sie nach der Operation erneut. Zusätzlich dienten 56 gesunde Menschen als Kontrollgruppe. Von allen Teilnehmenden wurden dreidimensionale Gelenkwinkel und Gelenkbelastungen anhand muskuloskeletarer Modellierung bestimmt. Die KI-basierte Analyse ergab, dass Menschen mit Hüftgelenksarthrose sich in drei Gruppen mit verschiedenen Mustern von Gangveränderungen einteilen lassen. Die drei Gruppen unterschieden sich zudem in Alter, Größe und Gewicht, Gehgeschwindigkeit sowie Schwere der Arthrose. Auf die Operation reagierten die drei Gruppen unterschiedlich. Bei manchen Patientinnen und Patienten verbesserte sich die Gangbiomechanik durch das künstliche Hüftgelenk mehr, bei anderen weniger. Das heißt, manche Personen konnten danach fast normal gehen, andere zeigten weiterhin klare Abweichungen von der Kontrollgruppe.
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0: Ja, das war Philipp Kaiser mit Die Waffen der Frauen. Schatz, was sagst du zu den Waffen?
1: Nichts.
0: Der Frauen?
1: Gar nichts.
0: Oder zu den Waffeln der Frauen?
1: Hast du kriegst eine Ohrfeige.
0: Hast du auch eine?
1: Nee, du.
0: An der Waffel.
1: Du hast eine an der Waffel.
0: Ja, dann machen wir mal weiter hier mit Quetschen, Quäler, Quetschen, Quäler-Song. Danach René Ulbrich mit
1: Papa
0: und Robert Bench mit
1: Guten Morgen, mein Schatz.
0: Guten Morgen, liebe Sorte. Nee, das ist ein anderes Lied.

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1: Für viele Patienten ist es der Gral der Weisen, also die Verbindung vom Heiligen Gral und dem Stein der Weisen. Gemeint ist damit die Magnetresonanztomographie, kurz MRT. Sie wird oft auch Kernspintomographie genannt. Der Patient glaubt oftmals, was das Bild, genauer gesagt die Vielzahl der dabei entstandenen Bilder zeigen, sei die ganze Wahrheit. Das ist so aber nicht ganz richtig, wie Professor Dr. Joachim Grifka, Leiter der Forschungsstelle Orthopädie und Ergonomie an der OTH Regensburg, erläutert.
2: Ausschlaggebend für die Behandlung ist immer die Zusammenschau von Bildbefund, Auffälligkeit bei der Untersuchung und Beschwerden des Patienten. Ein Problem stellen manchmal MRT-Bilder von der Lendenwirbelsäule dar. Jeder Mensch hat im Laufe seines Lebens Verschleißveränderungen. Wir sehen nicht mehr wie 20 aus und auch die Wirbelsäule und die Bandscheiben zeigen Verschleiß. Das bedeutet aber nicht, dass diese Veränderung auch Schmerzen verursachen muss.
1: Rückenschmerzen kommen häufig vor. Sie sind unser Tribut an den aufrechten Gang. Die Wirbelsäule mit ihren Wirbelkörpern und den Bandscheiben hat ständig das Gewicht des Oberkörpers zu tragen. Wir haben Bewegungen, die die Bandscheiben strapazieren, zum Beispiel weit ausfahrende Verdrehbewegungen oder beim Heben von Gegenständen mit nach vorn geneigtem Oberkörper. Beim Heben von Getränkekästen ist das fast die Regel.
2: Auch eine lang anhaltende eintönige Position, wie lange es sitzen kann, zu Verschleiß an den Bandscheiben führen. Das Gute, die auf den Rücken beschränkten Schmerzen dauern meist nur einige Tage. Macht man ein MRT, aber genau zu dieser Zeit, in der man akut Rückenbeschwerden hat, dann sieht man natürlich die schon seit langem bestehenden Veränderungen. Das darf man nicht fehlinterpretieren und einen Bandscheibenvorfall im MRT ausmachen und dem die Schuld zuschreiben. Deswegen ist es so wichtig, immer genau zu untersuchen, um auch einen vermeintlich akuten Bandscheibenvorfall als Schmerzursache auszuschließen.
1: Demzufolge muss genau geprüft werden, ob es wirklich ein Bandscheibenvorfall ist und es nicht nur im MRT danach aussieht.
2: Auch wenn tatsächlich ein Bandscheibenvorfall die Ursache für den Schmerz sein sollte, kann man gut ohne Operationen zur Schmerzfreiheit kommen. Verhaltensmaßnahmen und Training der Rumpfmuskulatur sind in diesem Fall der Schlüssel zum Erfolg.
1: Ein MRT ist also nur ein Puzzleteil in einem Gesamtbild. Die zutreffende Schlussfolgerung muss aber immer der behandelnde Arzt treffen.
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0: Ja, das war Robert Pirker für euch mit Ohne die. Weiter geht's mit Spaßmaschine. Tatütata, blau und dicht. Sind wir nicht, also ich zumindest nicht. Wie sieht's mit dir aus?
1: Nein, stopp nicht dann.
0: Hätte ich jetzt auch gesagt. Weiter geht's mit Stefan vom Bierkeller. Der ist bestimmt auch stocknüchtern. Und singt?
1: Betrunkene Momente, niemals
0: ja, ja, da
1: nüchtern.
0: Ja, da kommt's wieder raus. Ja. So viel zum Thema. Nüchtern. Du nüchtern, um diese Uhrzeit.
1: Ich bin nicht so schüchtern.
0: Du schüchtern, nüchtern. Weder noch, würde ich sagen. Ja, machen wir wieder ein Dreier draus. Drei aktuelle Neuvorstellungen am Stück. Sundowner mit
1: Tanzen, lieben Leben.
0: Hervorragend.

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1: Mit dem Ora 5 bringt Great Wall Motor ein Kompakt-SUV auf den deutschen Markt, das gezielt auf die Anforderungen europäischer Kunden abgestimmt wurde. Das 4,47 Meter lange Modell tritt mit einem unverwechselbaren, bewusst emotionalen Design in das volumenstärkste Segment des Automobilmarktes und folgt auf der Antriebsseite dabei konsequent dem Leitgedanken All Scenarios, All Powertrains. Zum Marktstart stehen ein Turbobenziner und ein Vollhybrid zur Wahl. Anfang 2027 folgen die vollelektrische Version sowie ein PHEV. Zum Verkaufsstart bietet GWM darüber hinaus einen attraktiven Aktionsrabatt für Frühentschlossene in Höhe von 2.000 Euro an. Damit startet der neue Ora 5 mit dem Turbobenziner bereits ab unschlagbaren 24.990 Euro inklusive 7 Jahren Garantie. Für den Vollhybrid liegen die Preise bei 28.990 Euro für Premium und 31.490 Euro für Luxury. Neben dem markanten Design und dem effizienten Hybridsystem prägen ein digitales Fahrerlebnis sowie der umfassende Zugang zu modernen Technologien den Charakter des Ora 5. Diese vier zentralen Säulen bilden die Grundlage des Fahrzeugkonzepts. Eine umfangreiche Serienausstattung, mehr als 20 Fahrerassistenzsysteme und 7 Jahre Fahrzeuggarantie bis 150.000 Kilometer unterstreichen den Anspruch von GWM, hochwertige Ausstattungen in einem attraktiven Preis-Leistungs-Verhältnis für eine breite Zielgruppe zugänglich zu machen. Der Ora 5 ist zum Marktstart in Deutschland mit zwei Antriebsvarianten erhältlich, die ihre Leistung jeweils an die Vorderräder übertragen. Der reine 1,5 Liter Turbobenziner erreicht 160 PS und 270 Newtonmeter, beschleunigt mit dem 7-Gang-Doppelkupplungsgetriebe in 9,3 Sekunden von 0 auf 100 km/h und verbraucht kombiniert 6,9 Liter auf 100 Kilometer nach WLTP. Der Vollhybrid kombiniert einen speziell für Hybridanwendungen entwickelten 1,5 Liter Turbobenziner mit 150 PS und einen 190 PS starken Elektromotor zu einer Systemleistung von 223 PS und 476 Newtonmeter. Er beschleunigt in 7,7 Sekunden auf 100 km/h, verbraucht 5,1 Liter auf 100 Kilometer nach WLTP und hat eine Gesamtreichweite von bis zu 1000 Kilometern.
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0: Das war Sven Polans für euch mit Nachts, wenn alles schläft. Ich hoffe, ihr schlaft noch nicht, denn hier geht's weiter mit den nächsten drei Neuvorstellungen. Sven Alan, Gabi Roth, danach Tacheles mit...
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0: Auf dem Deckel? Aha.
1: Ja, steht da.
0: Steht da, okay. Ja, wenn es doch da steht, dann wird's schon stimmen, oder? Jo, und die Würzburm, ratet mal, wo die herkommen.
1: Aus Hamburg.
0: Nein, natürlich aus Würzburg.
1: Michel. Ja, Käsiger Michel. Der Michel steht in Michael steht da.
0: Das ist immer, jetzt lesen kann sie auch nicht mehr. Hei, hei, hei.

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1: Die meisten wissen, eine Versicherung kann man natürlich selbst kündigen. Weniger bekannt ist, dass nach einem regulierten Schadenfall auch der Versicherer den Vertrag beenden kann. Das gilt in vielen Sparten. Von der Hausrat- und Haftpflicht bis zur Kfz-Versicherung. Eine Kündigung des Versicherers sollte niemand auf die leichte Schulter nehmen, sondern zum Anlass, rasch selbst aktiv zu werden, sagt man beim Bund der Versicherten e.V. BDV. Denn andere Anbieter werten eine Kündigung häufig als Zeichen für ein erhöhtes Risiko. Sie halten sich mit neuen Angeboten zurück oder gewähren nur noch stark eingeschränkte Leistungen. Im schlimmsten Fall findet sich gar kein neuer Versicherer. Eine Kündigung muss jedoch nicht immer das Ende des Vertrags bedeuten. In manchen Fällen sind Versicherer bereit, einen bestehenden Vertrag fortzuführen, wenn bestimmte Anpassungen vorgenommen werden, so der BDV. Mit Hilfe einer Vertragssanierung lässt sich zum Beispiel eine Selbstbeteiligung einführen oder eine bereits vereinbarte Selbstbeteiligung für eine gewisse Zeit erhöhen. Auch der Ausschluss einzelner Leistungen kann im Einzelfall eine Lösung sein, sofern der übrige Schutz bestehen bleibt und das ausgeschlossene Risiko tragbar ist. Notfalls lässt sich auf den Schutz für ein mitversichertes Fahrrad in der Hausratversicherung verzichten. Ganz anders liegt der Fall, wenn ein Versicherer anbietet, künftig Leitungswasserschäden aus der Wohngebäudeversicherung auszuklammern. Ein solches Angebot sollten Versicherte ausschlagen. Bleibt der Versicherer hart und ist zu keiner Anpassung bereit, führt oft ein anderer Weg zum Ziel, die sogenannte Kündigungsumkehr. Der Gedanke dahinter ist, dem Versicherer zuvorzukommen. Die versicherte Person kündigt selbst noch, ehe die Kündigung des Versicherers greift. Wer als Kündigender auftritt, statt als Gekündigter, hat in der Regel bessere Karten bei der Suche nach dem nächsten Anbieter. Ob das gelingt, hängt allerdings von der Art der Kündigung ab. Bei einer ordentlichen Kündigung durch den Versicherer sind Versicherte auf das Entgegenkommen ihres Versicherers angewiesen und sollten aktiv das Gespräch suchen. Günstiger liegt der Fall bei einer außerordentlichen Kündigung, etwa infolge eines Schadenfalls. Dann können Versicherte selbst kündigen und den Zeitpunkt so wählen, dass ihre Kündigung vor der des Versicherers wirksam wird. Denn bei wechselseitigen Kündigungen gilt stets die, die zuerst wirksam wird. Wer anschließend einen neuen Vertrag abschließen möchte, sollte frühere Schäden oder Kündigungen korrekt im Auftrag angeben. Falsche Angaben können später den gesamten Versicherungsschutz gefährden.
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1: Das ist jetzt Andreas Martin mit Indianerland.
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1: Und danach habe ich hier die Schürzenjäger. Träume sind stärker. 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

Das ist jetzt Masterkrieg. Masterkage mit Jerusalem. Ich begrüße natürlich auch alle neu zugeschalteten Hörer hier zu meiner Sendung. Und weg ist natürlich eure Anne.

Danach habe ich hier Voltage X mit Kostas Love. Ich begrüße natürlich alle neu zugeschalteten Hörer hier zu meiner Sendung. Am Weg ist natürlich eure Anne.

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habe ich gekommen mit der Stadt auf Sting No. Danach habe ich hier der Biker die Zeit des Schweigens.

Guys. Das ist jetzt G-City Monk mit der Sonne entgegen. Danach habe ich jetzt den Pfahle mit Einzigartig. Und danach habe ich hier Enya mit On Me Way Home.

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Du bist natürlich alle neu zugeschalten Hörer hier zu meiner Sendung. Das ist natürlich eure Anne. Jetzt habe ich hier Stefan Herzklang mit Ein Herz klingt wie...

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0: jetzt Bernhard bringen mit Liebe an die Liebe. Dann habe ich ja einen Zettel mit kein Empfang.
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Erik Fischer. Amor. Ja.

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